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Eine Rhythmusgitarre ist was Feiß, aber wenn du ein bisschen Groove unten runter kommt, ist besser. Und deswegen, jetzt gleich rechts von mir, also links von euch, er kommt von der Albra. 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

Zum Schluss natürlich fehlt noch die höhere melodische Töne. Und die spielt bei uns from downtown Tübingen an der Gitarre Harry Bechtle. Woohoo! Liebe Leute, sich angehört und wir hoffen, dass euch das, was wir heute machen, für euch schmeckt. Mit dem Geschmack ist ja so eine Sache, ich gebe euch ein paar Beispiele. 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
1: Ich freue mich granatemäßig, dass ich heute da sein darf. Freue mich saumäßig, dass ihr draußen mit dabei seid. Wow! Natürlich bin ich nicht allein. Eine Rhythmusgitarre ist was Feis, aber wenn du ein bisschen Groove unten runter kommt, ist besser. Und deswegen, jetzt gleich rechts von mir, also links von euch, er kommt von der Albra. An der Cajon und am Begele. 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

Zum Schluss natürlich fehlen noch die höhere melodische Töne. Und die spielt bei uns from downtown Tübingen an der Gitarre Harry Bechtle. Woohoo! Liebe Leute, es ist angerührt und wir hoffen, dass euch das, was wir heute machen, für euch schmeckt. Mit dem Geschmack ist ja so eine Sache, ich gebe euch ein paar Beispiele. Einer frisst Kuttler, lässt sie genüsslich nun der Rund ein, anderer sieht es und zell, nimmt den Wunder sein, wer

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1: Ich lese jetzt eine Geschichtle aus meinem neuen Büchle. Holmet ab rau, meint der Wunderfitz. Wölf und Wildsäu. Holmet ab rau. Das Halali, noch die herbstliche Treibjagde, ist kaum verklungen, wo die Beute trotz großreimiger Straßensperrungen im Schönbuch scheint's ein wenig mägerle ausgefallen ist, weil halt Wildsäu arg schlaue Viecher sind. Da wird schon wieder kräftig ins Horn gestoßen. Aber noch nicht gleich brudle. Unsere Jäger halten Schutz schon seit Ei. Aber sie haben ihre Kameraden im Landtag quer durch alle Fraktionen in Marsch gesetzt, weil unsere drei Eutsechte Schwarzwaldwölf auf Brautschau gange können. Ist doch glatt so ein wunderfitzige Ossiwölfe aus den braunen Gefilde von ihrer Heimat geflüchtet und treibt sich liebestoll in unsere grün-schwarze Wälder rum. Und wenn die Wölfle-Suche-App im digitalen Schwarzwälder Nirvana funktionieren tät, hebet man schon im Sommer mit einem Wolfsrudel zum Rechnen, hat der Alarmruf geheißen. Spätestens noch tät das Märle vom guten Wolf austreibend sei. Der Wunderfitz kennt freilich bloß das vom Besenwolf. Und man müsst den blutrünstigen Kerle wie jeden dahergelaufene Fuchs und Hennenräuber wieder ins Jagdrecht überführen, hin gleich Welle von den gelb-blauen Freiheitskämpfer gemeint. Frei nach dem altbekannten Autoraser-Slogan Freier Schuss für freie Jäger. Derweil steht bereits eine ganz Weile ein länderübergreifendes WEK Wolf-Einsatzkommando quer bei Fuß, wo ein auffälliger Problemwolf ohne fisse Madende abschießen dürft. Falls ein Wolf und sein Rudel sich aber normal verhält und zu 99% nicht auf der Viehbeut wildert, sondern wie auch wir Menschen Wildfleisch und sogar Vegetarisches aus dem Wald festbrät, na könnte man sie sogar im Schönbuch oder ins obere Gai einladen, damit es da weniger Wildsäu und Wildverbiss gibt. Das könnte schon bald sein, wenn die paar kleine Wölfe, wo sich gerade noch in ihrer Wurfhöhle beim Schluchsee im Schwarzwald verstecken, größer werden und auf Wanderschaft gehen. Ein Wolf und eine Wildsau sind sich übrigens da im Schönbuch schon früher begegnet, bei Seller legendäre Treibjagd, wo ein weitwund abgeschossener riesiger Keiler auf der Stiftungspfleger und Treiber Johann Georg Wolf aus Breudeholz rabiat losgegangen ist und erst im letzten Moment vom Förster Münch der Fangschuss verpasst gekriegt hat. Und immer, wenn der Wolfe-Schorsch und sein Ritter später gefragt worden sind, was sie in der brenzligen Lage denn so denkt hättet, haben sie unisono erwidert, es wird doch keine Sau, kein Wolf fressen. Eine solche Gelassenheit wünscht man sich in der aufgeregten Wolfsdebatte im Ländle. Auch wenn man schon verstanden muss, dass die Jägerschaft halt ein besonders Vögel ist, wie mal Gitte Müller aus Reitlingen im schwäbischen Liedle gesungen hat. 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Und wenn's nicht gerade gegen geschützte Ader geht, ist's ja auch recht, meint der Wunderfitz.

0: Dankeschön.
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2: 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Die Zenz ist scherig, aber wir. Die Kuh besteigt der andere gleich. Man merkt, die plant eine Schweinerei. Da hat der Huber eine Idee. Du, Erika, wer das itche? Schau mal, die Kühe, du solche Sache, würd ich gern auch mal wieder machen. Sei Frau schaut ihren Bauer an und nickt dann Richtung Ema. Sie sagt, ja klar, du, wegen mir. Es sind ja schließlich deine Kühe.
3: Ja, das waren noch Zeiten. Aber heute haben wir einen Hafen entstanden.

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1: Das Beste von Willi Reichert, Gläser von Sandra Linsenmeier. Arznei, sag mal, was hast du deinem Gaul eigentlich gegeben, als er neulich Kohle gekehrt hat? Petroleum. Schweigen. Eine Woche danach. Hast du neulich Petroleum gesagt? Ja. Davor ist mein Pferd aber eingegangen. Mais auch.
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0: komm mal rüber. Ich muss der Hand was zeigen, gell? Was meinst du? Hey, jetzt komm mal halt her. Guck da, das Foto. Mein Haus, mein Auto, meine Einfahrt, mein Motorrad und dahinter, das ist mein Hund. Sag's ruhig.
1: Das ist schon geil.
0: Den Brunnen da, den haben die vor 2 Wochen installiert und die Gehwegplatte, die sind aus Italien importiert.
1: Wow, sehr, sehr geil.
0: Dahinter steht mein Sohn, gell, der ist hübsch und der hat einen IQ von 190.
1: Oh, grenzwertig, aber geil.

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1: Oh, Jesus, gut.
0: Das war mein Aldi. Oh, sorry. Das meine Hände. Das ist der Paul, mein Gaul. Und jetzt schau mal auf sein Maul. Siehst du den Goldzahn vorne dran glänzen? Der Tierarzt hat gemeint, es käme schon geil. Mein Jacuzzi mit der Susi und Sibilla mit der Brille, die sind beide ab und zu Besuch in meiner Villa.
1: Schöner Buse, supergeil, supergeil.
0: Meine Veranda da, den Panda, haben wir letztes Jahr adoptiert. Der Käfig war ja viel zu klein für das Viech. Ich hab ein Herz für Tiere, es finde ich tierisch geil.

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1: Ich lese jetzt eine Geschichtle aus meinem neuen Büchle. Holmet ab rau, meint der Wunderfitz. Sauglick. Holmet ab rau. Eigentlich habe ich das neue Jahr nicht damit anfangen wollen, eine Sau durch die Flecke zu jagen. Aber da hat mir ein kleines, goldiges Marzipanseile, wo mich seit ein paar Tagen mit einem vierblättrigen Kleeblatt im Mäule freundlich angrinst, einen Strich durch die Rechnung gemacht. Warum glaubet eigentlich Leute und nicht bloß geschäftssüchtige Konditor, das Tierle tät einem jede Menge Glück und Wohlstand bringen, hat sich der Wunderfritz gefragt und erfahren dürfen, dass das bis weit in die vorchristliche Zeit zurückgeht. Schon im alten Babylon ist im Schweinegott Tammuz geopfert worden. Die Ägypter, die Griechen und auch unsere altgermanische Urähne haben es mit der Sei Sau wichtig gehabt. Für die ist besonders der Heckel, schwäbisch für Eber, das Zeichen für Schaffens- und Ländekraft, Reichtum und Wohlstand gewesen. In alter Zeit sind drum auch Sauhirte viel angesehener gewesen wie heutzutag. Das weiß man aus der Odyssee, wo der Eumaios seinem König beim Heimkommen Hählinge hilft und aus der Artus-Sage, wo der legendäre Tristan auch eine Zeit lang Sei gehütet hat. Und nach der heiligen Legende hat der Antonius der Große Selig, der Begründer vom christlichen Mönchtum, oft eine Sau dabei, mit einem Glöckle um den Hals. Der vom Teufel und von den schönen Weibsbildern Tag und Nacht in seiner Wüsteneinsiedelei blagte Tone ist im Mittelalter von den Franzosen als Patron des Cochons verehrt worden, weil der Sauspeck als Heilmittel gegen das schlimme Antoniusfeuer, die Blattrose, Hautkrankheit, golde hat. So ist also auch kein Wunder, wenn unsere schwäbische Altvordere vor die Sei, sei es die Wilde im Wald, sei es die Fromme in Haus und Hof, an Heiderrespekt ketten. Zaue sind halt seit jeher die wichtigste Fleischnahrung gewesen. Und das zeugt sich sogar beim Verspotten. Schon vor 400 Jahren sind die bäuerischen Nachbarn als Bäuersei geneckt worden. Genau wie manche Flecke bei uns als Sei, Saue, Schonkefresser, Saujäger, Milchsäule und Kosle. Und das bloß aus reinem Neid, weil bei der Selle nie die Metzelsuppe ausgegangen ist, nicht einmal in der übelsten Zeit. Zau als Glücksbringer hat sich auch ganz bald beim Benokler und Geigler eingeschlichen, halt überall, wo das deutsche Blatt gespielt wird. Die Esser häuset schon bei unserem schwäbischen Landsmann, dem kaiserlichen Hofprediger und Dichter Abraham aus Santa Clara alias Johann Ulrich Mägerle, Eichel, Schelle, Herz und Grassau. Wer von denen genug auf der Hand kriegt, der hat ein Sauglick. Drum gibt's auch die bekannte Redewendung, sei es im Schwäbischen mit Sau oder im Hochdeutschen mit Schwein. Der päpstliche Nunzius in Deutschland, Eugenio Pacelli, der spätere Papst Pius XII., hat seinerzeit damit glänzt, wie ihm der volkstümliche Rotterburger Bischof Sproll von seinem Geburtshaus Schweinhausen erzählt hat. Da haben sie aber Schwein gehabt, hat der Römer Molto Elegante seinen Senf dazugegeben. Und wenn der Schwab seinem geliebten Weible am Hauchzigstag ganz ungewöhnlich zärtlich »Du bist mein beste Sau« ins Ohr neiflüstert, dann haben jetzt wohl alle begriffen, dass der sich kein größeres Glück vorstellen kann, meint der Wunderfitz.

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0: Aber nie.
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1: Ah, ja.
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1: Oettinger.
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1: Ja,
0: Merkel.
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Das habe ich natürlich sofort gekauft, vor allem, weil es da was umsonst dabei gibt.

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1: Herzlich willkommen zur weiteren Sendung von Mundartradio stellt vor. Streik heißt die neue CD von Hasa, die im März 26 erschienen ist. Einen Tag vor der Veröffentlichung habe ich daheim Ralf besucht und ein Interview zu seiner neuen CD mit ihm gemacht.
2: Heute darf ich mal wieder beim Heiner Ralf sein, Frontmann von Hasa, mit seinen zwei Damen zusammen natürlich, die mitmachen und auch viel mitsingen. Es gibt eine neue CD, Heiner. Was hat dich dazu bewogen, eine neue CD zu machen?
3: Gut, es gibt eine neue CD natürlich. Der ganz profane Grund ist, dass ich einen Haufen Material habe für neue und weitere CDs. Und damit war jetzt nach knapp anderthalb Jahren die nächste fällig. Ich muss aber noch kurz was zum Frontmann sagen. Ich sehe mich selber natürlich eigentlich lieber als Bestimmer in der Band, gell? Und die beiden Damen, die du angesprochen hast, die K und die Ellen, das sind natürlich die erste Runde der Mitbestimmerinnen. Wir sind eine stark mitbestimmte Band und wir sind natürlich auf jeden Fall eine Dreierfront, würde ich mal sagen. Also das ist jetzt gar nicht so, dass ich hier der große Lieder vorne weg bin. Das merkt man auch auf der neuen CD. Das sind zwei tolle Lieder gesungen von K und Ellen drauf und da wird es in der Zukunft noch deutlich mehr geben in der Kombination.
2: Streik. Zuerst bin ich etwas erschrocken, dass du jetzt in den Streik trittst. Ja. Aber dann habe ich gemerkt, dass es eigentlich um dein Auto geht.
3: Gott sei Dank nicht um mein Auto, sondern ich durfte mir sozusagen für das streikende Vehikel durfte ich mir eins ausborgen von der Gerlinde Beck, die mit ihren großartigen Daimler-fahrbaren Kunstwerken eine tolle, typische Künstlerin ist. Und beim ersten Album war noch ihr Space-Timeler im Einsatz, auch im Bild zu bewundern, der leider mittlerweile den Geist aufgegeben hat, also im permanenten Streik getreten ist. Und die Nachfolger genannten Silver Machine ist jetzt diejenige, das Auto, das uns hier begleitet und netterweise mitspielt in der Rolle des tückischen Objekts, das im falschen Moment den Geist aufgibt.
2: Ja, jetzt sind wir kurz vor der Release-Party. Du hast mir jetzt kurz mal ein paar Sachen gezeigt, wie das alles dann laufen wird. Das ist ein Wahnsinnsaufwand, den du da treibst.
3: Du, ist immer die Frage, womit man es vergleicht letztendlich. Ne? Also ich denke, ich bin relativ effizient unterwegs, was die Umsetzung von Dingen angeht. Das ist natürlich jetzt mehr Aufwand ist, wenn wir eine Rock'n'Roll-Band wären mit vier Marshalls, einem Schlagzeug und ein paar Gitarren. Das ist klar, aber das ist natürlich auch Teil des Konzeptes. Ne? Es ist die Psychedelik, die wir da betreiben, die erfordert natürlich einfach durch den Einsatz von mehr Medien, in diesem Fall auch Bildmedien, etwas mehr Aufwand. Aber als ich sage mal aus meiner Perspektive, man könnte das, was wir da umsetzen auf die Bühne, auch mit deutlich mehr Aufwand betreiben. Für jemanden, der das nicht gewohnt ist, kann mir vorstellen, dass es mal relativ viele Kabel und Geräte sind, die da am Start sind. Ja.
2: Welches der neuen Lieder ist da eigentlich am meisten ins Herz gewachsen? Können wir da eins raussuchen, oder?
3: Gut, es gibt eine ganz große Bandbreite bei den Liedern, wie persönlich die sind oder welche mich am meisten mit mir zu tun haben, sage ich mal. Und da würde ich den Blues Normal Dark eigentlich nennen. Das ist sehr autobiografisch, würde ich in dem Fall sagen. Und zwar auch relativ eins zu eins autobiografisch. Die Zeiten habe ich erlebt. Ich habe solche Nächte leider viele erlebt im Rahmen meiner auch, ja, Laufbahn als Selbstständiger. Ja, also ich kenne das. Mhm. Ne? Das ist nicht ausgedacht. Und das ist auch am wenigsten Stoff und dann transferiert in ein poetisches oder lyrisches Medium. Wenn man die anderen Balladen anschaut, so wie A Mensch oder Stay Blues, das würde ich mehr als Stoff bezeichnen. Ne? Da gibt es Erlebnisse und Erfahrungen, aus denen raus man bestimmte Gefühlslagen extrahiert und dann aber in ein ganz anderes Setting setzt. Ne? Und das würde ich sagen, das gilt eigentlich hauptsächlich für die, ich habe es schon gesagt, oder weiß nicht, vielleicht sprechen wir auch noch drüber, aber es gibt wirklich einen Balladenschwerpunkt auf der Produktion Streik. Als da wären Stay Blues oder Mensch oder vor allem auch, ich schätze mal, das war's. Und das ist für mich auch das Neue und was mir sehr, sehr gefällt und wo ich sehr glücklich drüber bin, dass wir jetzt eben auf der Reise von Haaser in der Veröffentlichung im Umgang mit verschiedensten Stilen und Haltungen, nachdem er mit dem ersten Album ein sehr breites, sehr poppiges Erstlingswerk mal abgeliefert haben, was kann es denn alles sein? Da ist sehr viel angelegt, aber natürlich auch noch mit einem doch sehr poppigen Zugang und auch sehr flott unterwegs, auch teilweise beinahe schon ins Comedy-hafte und so weiter, was ich ja auch nach wie vor gerne mache, aber eben nicht nur. Ne? Und deshalb, weil es dieses Songmaterial eben auch gibt, haben wir gesagt, wir machen bei der zweiten Produktion jetzt tatsächlich mal einen Schwerpunkt, sowohl musikalisch wie auch inhaltlich auf Themen, die Tauglichkeit von Schwäbisch als Sprache, als Songtextsprache zeigen, dass es eben nicht bloß lustig sein muss und in der Selbstbeschäftigung, huch, wie lustig klingt das Schwäbisch und so weiter, sondern dass Schwäbisch sehr lyriktauglich ist. Ne? Auch mit seiner ganzen Kargheit und Prägnanz, mit wie maulfaul man im Schwäbisch auch Gefühlszustände beschreiben kann. Und also mir gefällt es, was wir da veröffentlicht haben.
2: Ja, gerade das Nummerntag, das ist natürlich schon auch das, was mir auch berührt hat, weil ich denke, das hat jeder mehr oder weniger mal erlebt und es ist wirklich ein sehr schönes Lied. Ja. Ja, dann habt ihr ja ein wunderbares Booklet zu eurer CD gemacht. Also ich war von der Socke, wie toll das alles gemacht ist. Wirklich schön. Auch nochmal zum Nachlesen, die ganzen Texte. Gibt es da was zu erzählen über dieses Booklet?
3: Auf jeden Fall. Ist auch eine wirkliche Herzensangelegenheit von mir. Auch vor allem, weil ich kriege ja oft die Reaktion, ja, CD, huch, eine CD. Und dann tun alle so, wie wisst ihr gar nicht mehr, wisst, was eine CD ist und wo ist mein CD-Player. Dieses ganze Thema, die Musik, die Spotifyisierung der Musik, sage ich jetzt mal, das kann sich, glaube ich, der normale Musikkonsument, er kann oder er will sich vielleicht auch gar nicht ausmaßen, was das für einen unglaublichen Kahlschlag in der Musikszene eigentlich wirklich bewirkt. Natürlich ist es convenient, genauso wie Amazon auch convenient ist, aber der Preis, der dafür bezahlt wird, nämlich dass praktisch die allermeisten nicht mehr von ihrer Musik leben können, nicht mal ansatzweise, na, das wird irgendwie, ach echt, ich das so und so weiter. Und warum, womit hat das zu tun? Es gibt keine Produkte mehr. Ne? Und sobald etwas im Netz ist und online, da kann man 20 Mal sagen, man muss hier was zahlen oder nicht, es ist sofort irgendwo umsonst und das sind die Leute auch gewohnt. Das hat man ihnen ja auch beigebracht. Ne? Mit dem Beginn des Internet, hier ist erstmal alles free. Ne? Mhm. Und dann tust du hier deinen Namen eintragen. Natürlich ist es damit nicht mehr free, ist aber egal. Aber ich hoffe und ich möchte einfach sagen mal von meiner Seite aus oder von unserer Seite aus, wollen wir einen Beitrag dazu leisten. Es geht ja gar nicht darum, das Rad zurückzudrehen, was Digitalisierung angeht. Das ist durch. Ne? Aber bitteschön, besinnen wir uns doch mal auf ein paar Sachen, die das Leben lebenswert machen. Und es ist zum Beispiel ganz einfach Haptik, dass ich etwas anfassen kann, dass ich kann was berühren. Ne? Und deshalb, und dann kommen wir jetzt hier zum Booklet, es gab ja beim ersten Album gab es ja das sogenannte Guckbook in dem von mir immer noch favorisierten LP-Format. Mhm. Ich habe bewusst jetzt hier bei der zweiten Produktion alles so angelegt, dass ich die praktisch auf Knopfdruck auch auf Vinyl realisieren kann. Ist alles schon so gemacht. Ist dann einfach praktisch viermal so groß, aber nach wie vor quadratisch. Mhm. Weil da muss natürlich auch eine entsprechende Käuferschaft da sein. Aber da ich jetzt schon aus dem HiFi-Bereich sehr gute Signale höre, will jetzt noch nicht zu viel sagen, aber da kommt sehr gut an, was mich natürlich irre freut, dass wir mit dem, was wir machen, in der HiFi-Szene uns einen sehr guten Namen erreichen. Und da ist Vinyl natürlich ein Thema. Mhm. Aber lange Rede, kurzer Sinn. Ich finde es einfach schön, ein Booklet in der Hand zu haben, wo man blättern kann, wo man verweilen kann und einfach nicht in diesem Scroll-Modus ist. Man wischt halt alles schön durch und schon kommt, ist einfach nur Reiz auf Reiz. Ne? Mhm. Und wirklich deshalb, es gibt ja auch auf der CD, gibt es den digitalen Zwilling per QR-Code. Wer eine CD hat, hat die mit einmal den QR-Code abfilmen. Die ganze Produktion auf dem Handy finde ich gut, aber als Zweitprodukt. Ich möchte den Leuten auch was geben, wenn die zum Konzert kommen und sagen, Mensch, da möchte ich gerne was mitnehmen, außer war schön und ein Selfie mit der Band. Und dazu ist die CD da.
2: Mhm. Ja, gerade dieser QR-Code hat mich natürlich auch fasziniert. Hab dann gleich geguckt, dass man da auch sogar Videos dann anschauen kann über deine Produktion und auch die Texte in Englisch. Von daher ist wirklich alles, was man braucht, damit dabei.
3: Ich hoffe doch, ja. Das war auf zumindest mal der Wunsch, ne? Das so zugänglich wie möglich zu machen.
2: Ja.
3: Und ich finde es einfach auch reizvoll, mich um dieses Thema, ja, was heißt denn jetzt eigentlich genau bei den Texten? Ich finde, Das ist ein bisschen wie bei der Zauberei. Was ist langweiliger wie ein Zauberer, dessen Zaubertricks man kennt? Mhm. Das ist ja nichts mehr wert. Ne? Aber die Faszination, dass auch ein gewisses Rätsel oder muss ich nochmal hören und so weiter, das macht für mich eine Sache unterhaltsam. Und deshalb auch der Umweg über das Englische. Ich finde, das ist wirklich ausschließlich meine persönliche Meinung, aber und auch verkürzt gesprochen, für mich persönlich Hochdeutsch oder Schriftdeutsch eigentlich richtiger, eine super Sprache für Bedienungsanleitungen, Goethe, ganz toll, sieht toll aus, klingt et gut. Hm. Schwäbisch ist genau umgekehrt. Für mich klingt Schwäbisch super, sieht aber geschrieben furchtbar aus. Ich hasse es. Ich hasse es. Ich mache es aber trotzdem, weil man sofort merkt, man kann es eigentlich nicht richtig schreiben. Ja. Du kommst sonst in so ein Pseudo-Französisch mit Accent, Circonflex und Aigu und da versteht es eh keiner mehr. Das kann man so näherungsmäßig machen. Aber ich finde es ganz reizvoll, meine Texte einfach mal, die Inhalte mal ins Englische zu transferieren. Den Reim verliert man sowieso, wenn man ins Deutsche gehen würde. Und wenn man ins Englische geht, dann ist es auf einmal wieder Popmusik. Mhm. Ne? Dann ist man in diesem Pop-Idiom, Baby, I love you so und so weiter. Und bei mir kommt dann irgendwann halt noch Oma Hauser oder die Rosenau auf einmal mit dazu. Mhm. Aber auch was unseren internationalen Anspruch angeht, den ich hier doch mal ausdrücklich postulieren möchte, ich werde mit Hasa noch ins Ausland gehen. Das ist mein erklärtes Ziel. Mhm. Und dazu ist natürlich eine englische Kompatibilität schon mal ganz gut geleistet.
2: Klar. Ja, die CD, kriegt man die auch irgendwo oder kriegt man die nur bei dir
3: auf die Konzerte? Nein. Die CD ist natürlich auf allen Online-Medien, mhm. wer das also jetzt tatsächlich nur digital haben will und damit das wirklich tolle Gucklick verpasst, der kriegt die in den einschlägigen Streaming-Diensten, kann sich alles runterladen. Und wir sind dank unseres Labels 36 Music jetzt auch im Vertrieb von Broken Silence. Wir hatten neulich sogar schon mal ein Bekannter ganz verdattert ein Foto geschickt aus dem Mediamarkt, wo irgendwie die erste Platte im LP-Regal fand. Also wir sind im Fachhandel.
2: Ja, das ist ja auch schön. Ja. Weil das ist wirklich was Besonderes. Also das müsst ihr euch unbedingt mal anschauen und vor allem mal neu hören. Das ist wirklich was ganz, ganz Besonderes.
3: Zum Beispiel im Mundradio, da läuft es ja ab und zu, habe ich mir sagen lassen.
2: Da wird es auf alle Fälle rauf und runter laufen. Die kleinen Appetizer, wie man so schön sagt, sind natürlich schon gelaufen, das ist ganz klar. Cool. Ja. Und ja, wie sieht denn das Jahr voll aus? Gibt es da schon irgendwelche Planungen?
3: Auf jeden Fall. Also nachdem jetzt, wenn wir die nach erfolgter Release-Party, die jetzt zum Zeitpunkt unseres Gespräches heute in einer Woche ist, wird man schön durchatmen. Aber eigentlich ist dann relativ zügig Spatenstich für die nächste Produktion. Ne? Mhm. Den Titel darf ich schon verraten. Halt Smoking Cowboy. Und ich freue mich total, auch vor allem mit der Band, in dem Niveau, darf ich wirklich sagen, das wir mittlerweile erreicht haben, sowohl was das Musikalische angeht und die Spielfreude angeht, aber eben auch ganz wichtig durch eine Ergänzung mit dem Jürgen Schlachter, unser Label-Boss ne, vom Label 36 Music, der das Material auch mischt. Wir haben da, was die Qualität angeht, einfach eine beachtliche Feuerkraft. Sorry für den militaristischen Ausdruck, aber ich nehme ihn mal in diesem Falle. Das ist eine angenehme Feuerkraft, die das Feuer der Begeisterung bei unseren Fans hoffentlich entzündet.
2: Also ich finde ja sowieso immer, Hasa ist ein Gesamtkunstwerk und da ist ja auch Sprache wie ein Instrument. Das ist einfach so ineinander fließend. Ja. Sowas habe ich sonst noch nie erlebt und dann natürlich die 70er, 80er Jahre von der Basis her ist natürlich nochmal was ganz Besonderes. Mhm. Ja, also von daher, ich freue mich für euch, freue mich für mich.
3: Vielen Dank,
2: dass ich immer mal wieder dabei sein darf. Ja. Und bin jetzt wirklich auf die Release-Party gespannt, die da nächste Woche stattfinden wird. Und ja, wir werden wieder voneinander hören.
3: Ich hoffe doch sehr. Vielen Dank für dein Interesse.
1: Und jetzt viel Spaß mit zwei Songs von der CD.

Wenn ihr mehr von HASA wissen wollt, guckt auf die Homepage unter hasa.band, findet ihr viele Informationen und auch Auftrittstermine.

0: Danke.
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1: Wedel Stuhlinger.

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1: Jetzt grüß Gott, Frau Metzger.
2: Grüß Gott, Herr Bauer.
1: So, dann muss ich wieder Müllnaus stellen.
2: Ja, ich stelle gerade ein bisschen Müllnaus.
1: Wieso guckt sie so grimmig?
2: Na, da irgend so ein Dackel wieder da.

Stuttgart, ihr seid super cool. Danke. Heute ist ein besonderer Tag. Jetzt hocken wir hier alle zusammen, bloß weil einer vor ein paar Jahren mal einen Filmschnipsel lustig auf Schwäbisch nachsynchronisiert hat. Ohne Plan, ohne Nachdenken. Und jetzt guckt mal, was draus geworden ist. Und da seht ihr mal, wenn ihr eine coole Idee habt, an die ihr selber glaubt, dann müsst ihr einfach machen. Entweder auf eine Wunderwarte, auf Frau Metzger oder auf sonst irgendwas. Wenn ihr was machen wollt, dann fanget jetzt gleich an, dann etwas. Und das Beste ist, wenn ihr echt Spaß dran habt, dann wird auch was draus. Dann müsst ihr später kein Harz Quattro fahren. Ich hab gerade gesagt, dass heute ein besonderer Tag ist, Stuttgart. Und ich sage euch auch warum.

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2: 1979, Schweißfuß. Einer der ersten Songs nur für die Band geschrieben damals. Da gab es ja schon Krach Musik auf. Dann haben die Jungs von Schweißfuß in der PH in Reutlingen zusammengesucht. Der Didi und der Michel, ich hätte auch dabei, der Stoller Michel, der damals gespielt hat bei uns. Und war eines dieser Lieder, war das erste. Eine Story aus einer Zeit, wo solche Autoren wie Bukowski populär waren. Bukowski oder Henry Miller, so eine Sauerei auf dem Buchmarkt. Ja, das war. Und aus dieser Infiltration raus ist das Lied auch ein bisschen entstanden. So. Eine Story von einer Reise durch Germany. Und am Ende 5000 Freaks. Lila Latzhose. Lila Türkis. Das Lied heißt Der tägliche Wahn.

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1: Aber wie sie jetzt in Kur war, ist bei uns eine oben eingezogen. So ein Junge, kann man sagen. Also ein Mädle. Also kein Mädle. Aber eine Frau, wo man sieht, dass es mal ein Mädle war. Sie ist oft nicht mehr so. Und die hat also von der Kleidung her, war sie wirklich schon auf Sommer eingestellt. Und von unten her hat sie eher auf Winter gehofft, weil da hat sie so hohe Stiefel angeht, wo sie in durch jede Pfütze hätte kommen können. Und sie hat gefragt, ob ich ihr helfen könnte. Ich sag, komm drauf an. Hat sich gefragt, sie hat so einen Schrank zum Aufbauen und ob ich ihr helfen tät. Da hab ich gesagt, ha, das ist doch klar, das mache ich. Weil da wärst du schon mal in der Wohnung.

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1: Dankeschön. Ja.

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Aber egal, wir geben der Romantik noch mal eine Chance. Macht noch mal das Mandolinenorchester für mich. Ja, Fingerlärm und ordentlich blubbern. Das darf auch ruhig ein bisschen spritzen, das macht nichts. Ich spiele richtige Leber. Ich frag mir ernsthaft, wie pflanzt so eine Lorle sich fort? Der schlaft doch sicher gleich ein.

und die junge Philharmonie aus Stuttgart und unsere Nachtigall Süd.

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1: Also wir haben ja jetzt wir spielen jetzt ein Stückle, das hat folgende Refrain: Sabalot, Jesus Gott, heute Stube, da brauch, komm, erzähl, was gibt's Neues, heimat Zockelamigau. Der eine oder andere kennt's vielleicht, schon hat's vielleicht auch schon gehört. Aber wir haben für dieses Sabalot, Jesus Gott, heute Stube, da brauch, komm, erzähl, was gibt's Neues, heimat Zockelamigau, eine sogenannte Simultanübersetzung gemacht für die Leute, die heute oben da waren und überhaupt nichts verstanden haben. So, ja, so Leute, geben wir so rheinische Frohnatur, die lachen halt der Spur hinterher, whatever, egal. Also, und dieses Sabalot, kann man nicht übersetzen, ganz klar, aber dann Sabalot, Jesus Gott, heute in Stuttgart, aber auch, komm, erzähl, was gibt es Neues, Heimat Strumpf, lass mich gehen.

0: Vielen Dank.
1: Und jetzt gibt es einen Jenseits-Applaus für Paul Vincent.

Gott sei gut! Ich freue mich wirklich wie ein Kind, dass ihr alle gekommen seid, um den Wolle und die Arbeit, die wir damals 28 Jahre lang am Ländle gemacht haben, dass ihr das immer noch gut findet, 10 Jahre nachher. Und ich danke euch. Ich danke euch auch im Namen vom Wolle und von all den anderen, die zur Band gehören. Und ich finde das großartig, dass diese Kapelle sich das aufs Panier geschrieben hat, gesagt, wir wollen die Lieder nicht sterben lassen, weil im Rundfunk hört man es ja nicht so oft, oder? Anyway, Rock'n'Roll!

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1: Das ist wieder ein Song, der eigentlich nicht von uns ist. Wir haben es wieder ausgeliehen von unserem großen Idol Jimi Hendrix. Ja, Jimi Hendrix war immer Gott und hatte zwei Mitmusiker, die sind immer weiter in sein Plakat, immer weiter runtergekommen. Am Anfang waren sie auf seiner Brust, der Trommler und der Basser. Nächste Plakat waren sie da, wirklich da unten. Und er war mit seiner Aura. Wir haben, ja, wie bei uns. Aber wir haben das Lied tatsächlich, 15-Jährige habe ich schon gespielt mit einer Band in Schusseriert. Georg und ich haben Bläser bloß gemacht. Und wir haben den coolen Song, ich habe es noch nicht gesungen noch. Ein cooler Song. Und jetzt, wo wir dann auf den Song gekommen sind, habe ich gemerkt, dass es eine Riesensauerei ist. Ja. Das ist eigentlich die Story, wo einer seine Frau killt, umbringt, ankündigt, dass er sie hey macht. Hey Joe!

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0: 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Herzlich willkommen zu einer weiteren Sendung von Mundartradio unterwegs. Für die heutige Sendung war ich bei Das Duo im Probekeller eingeladen. Das war auch mal eine ganz besondere Erfahrung. Ich habe natürlich wie immer zuerst ein kurzes Interview geführt.
1: Hallo, hallo Peter.
2: Hallo.
1: Schön, dass ihr heute bei euch sein darf. Freue mich riesig, euch mal kennenzulernen. Das Duo. Wie kommen wir da auf den Namen?
2: Also es ist ja, wenn man genau hinhört, ist das Duo ja auch eine Anspielung auf das. Könnte ja auch das Duo heißen. In unserem Bandlogo sind tatsächlich auch die entsprechende, oh, jetzt muss ich überlegen, ich glaube 6 Bs. Warte mal, frische Brötchen essen, asse das 5 Bs. Also das ist eigentlich ein Wortspiel da damit, genau.
1: Macht er schon immer Schwäbisch oder wie soll er dazu kommen?
3: Irgendwann einmal bin ich zum Olli gegangen und habe gesagt, eigentlich würde ich gern mal was machen mit schwäbischen Texten auf bekannte Musik. Und dann hat er gemeint, da musst du dich aber hinter ausstellen, weil die Idee habe ich auch schon lange. Und dann sind wir übereingekommen, dass wir gesagt haben, okay, wir müssen das mal probieren.
2: Und dann haben wir uns am sonnigen Tag bei mir auf der Terrasse hinausgesetzt und haben wir mal angefangen, ein Lied umzuschreiben. Das war so ein 80er-Jahre-Titel, da gab es von der Commodores ein Lied, das hieß Night Shift, war in der Hitparade recht erfolgreich. Wir haben es dann in Night Shift umgeschrieben und haben dann 3 Verse später gemerkt, hey, das ist eine richtig spaßige Angelegenheit und könnte mehr draus machen. Und dann haben wir uns öfter getroffen, die Texte sind mehrwoche, jetzt sind es eigentlich gerade mehr Texte, als man musikalisch verarbeiten könnte.
3: Also ja.
2: Das war dann auch so, wir haben dann einfach mal angefangen, in so Open Stages zu spielen, einfach mal um zu gucken, will das überhaupt jemand hören. Haben eigentlich jedes Mal sehr gute Resonanz vom Publikum gehabt, also die haben sich jetzt zum Teil weggeschmissen über die Texte. Und dann, war es auch so, wir haben in Asperg im Glaspalastspiel an der Open Stage gespielt und dann ist es so, die machen einmal im Jahr machen die eine sogenannte Open Stage Gala, das heißt, da holen die nochmal Handverleser, also was der Veranstalter gesagt hat, die haben uns besonders gut gefallen. Laden die nochmal Künstler aus der ganzen Open Stages vom laufenden Jahr ein und da haben sie also gesagt, kommt doch nochmal dazu. Also war im Prinzip nochmal ein Open Stage Auftritt, aber so ein bisschen gepimpt, weißt du? Also die haben da vorher Essen nachgestellt, du bist ein bisschen hofiert worden. Also es war einfach die Künstlerseele gestreichelt, es war richtig schön, genau. Und dann nach dieser Open Stage Gala haben sie dann gemeint, ha, jetzt könnt ihr da eigentlich auch mal ein Vollprogramm bei uns spielen. Und dann habe ich gesagt, Peter, jetzt müssen wir irgendwie ran. Und dann haben wir uns mal hingesetzt und so ist dann dieses erste Programm, Crowdfunding, entstanden, mit dem wir jetzt Land auf Land ab unterwegs sind.
1: Ihr kennt euch schon länger, habe ich rausgehört.
3: Ja, ein paar Jahre vorher, eigentlich durch was ganz anderes. Also ich habe irgendwann mal so ein Hobby mit Büchern gehabt und da gab es eine Mode, sage ich mal, die damals unterwegs war, nannte sich Bookcrossing. Das heißt, man hat Bücher irgendwie im Internet registriert und dann irgendwo ausgesetzt. Und dann hat es hoffentlich irgendeiner mitgenommen und woanders hin mitgenommen und gelesen und hat dann seinen Kommentar zum Buch irgendwo im Internet hinterlassen. Und idealerweise konntest du dann irgendwie 6 Monate später sehen, dass das Buch jetzt inzwischen in Hamburg ist und da das 7. Gläser hat inzwischen und so weiter. Und da gab es Stammtische davon auch und da bin ich dann irgendwann mal nach Esslingen zum Stammtisch. Dann war plötzlich der Olli auch da.
2: Richtig. Wir sind irgendwie ins Gespräch gekommen und haben uns gut verstanden. Und dann habe ich gesagt, kommst du mal zum Vesper vorbei. Also siehst du, Vesper ist eine beliebte Technik. Ja, und dann ist er da angerückt und dann stand er fast den ganzen Abend vor meinem CD-Regal. Also mit einem stoischen Interesse hat er da, und das kenne ich und ja, und die habe ich auch und boah, und kennst du von dem Künstler dieses oder jenes? Und ich dachte, okay, er muss eine gewisse Ahnung haben von dem, was er tut. Und so kam aber dann über Musik ins Gespräch und da kam dann eben auch dieser Einwurf mit der schwäbischen Sache. Ja, und so kommt es zustande. Der Peter kommt ja eher aus der Karaoke-Szene. Ja. Das ist so das, was er früher gemacht hat.
3: Mein Nebensitzer hat irgendwann mal das Funpub mit aufgemacht. Nicht als Besitzer, sondern als Geschäftsführer damals. Und ja, da hat er gesagt, okay, du kommst jetzt mit und du singst. Habe ich gesagt,

0: Nichts liegt mir ferner, aber ich mach's halt mal. Und irgendwie hat sich das dann mit der Zeit entwickelt, ja.
1: Ich passt halt weg,
0: sozusagen. Ja, immer mehr. Ich muss sagen, ich habe eigentlich von Anfang an die Erfahrung gemacht, dass dann schon relativ bald relativ viele Leute, die wussten, was sie da tun, vor allem an dem Abend dann ins Funpub gegangen sind, wo sonst wenig Publikumsverkehr war. Und dann hattest du sehr schnell Montagabends irgendwie eine Sache zusammen, wo relativ viele Leute sich getroffen haben, die tatsächlich, ich würde mal sagen, insgesamt relativ hochwertig da Musik gemacht haben und gesungen haben. Und das war natürlich schon schön. Da waren viele Leute von der Musikhochschule in Stuttgart dabei, ja, okay, und so weiter. Also das war eine sehr, sehr schöne Sache, die einen auch selber sehr nach vorne gebracht hat, weil da halt auch Leute dabei waren, die dann gesagt haben, du, pass auf, bei dem Lied mehr Power an der Stelle, oder wenn du da nicht aufkommst, dann singst du doch moduliert in der Richtung oder was auch immer.
2: Ach, und das hat funktioniert?
0: Das hat relativ gut funktioniert, ja.
2: Ist interessant. Am Anfang war die Schwierigkeit beim Peter eher, ich glaube, und das hat was mit dieser Karaoke-Geschichte zu tun, dass er relativ genau darauf bestand, dass das Lied, ich sag mal, annähernd 100% so klingt wie das Original auch. Und ich dann immer gesagt habe, du, wir machen hier eine freie Interpretation, wir können das komplett anders machen an der Stelle. Und ich glaube, das war, also ist mittlerweile kein Problem mehr, aber ich glaube, das war so ein Prozess.
0: Mittlerweile fast gegenteilig manchmal.
2: Richtig, ja.
0: Also ja, mittlerweile also, bin ich meistens schon,
2: also Peter, eher zu, schon mal zu frei, der zu frei,
0: also, nee, komm, das war jetzt ganz anders.
2: Und der Vorteil vom Dialekt ist natürlich, du kannst dir die Zeile viel besser zurechtbiegen.
1: Ja.
2: Also im Dialekt kann man Sachen räumen, wo du vorher denkst, was sind eigentlich jetzt einmal. Mhm. Aber es geht dann doch ganz gut.
0: Ja, und das geht ganz gut. Und dann, ich höre den Dialekt halt auch einfach immer überall. Das ist für mich
2: ja zum immer Glück
0: das Problem. Also wenn du da irgendwie im Radio irgendein Lied hörst und dann denkst im ersten Moment, was hat er jetzt gesungen? Also, und da werden dann natürlich nachher auch dann manchmal Texte draus. Also gut, Night Shift, das war sehr naheliegend. Das war für mich eigentlich immer einer der Ansatzpunkte, dass du gesagt hast, zunächst mal zumindest,
2: ja.
0: Da ist ein lautmalerische Ähnlichkeit da, da können wir was draus machen.
2: Und es hat meistens ausgereicht, wenn er dann mit einer Idee kam, dann habe ich meistens bloß gesagt, also entweder Daumen hoch oder Daumen runter, also meistens Daumen hoch und also es ist so, der Peter textet überwiegend, ich würde jetzt mal sagen, so 90% sind sicher von ihm. Meist kommt er dann her und sagt, Mensch, hier in der Zeile fällt mir da was und da fällt mir dann auf einmal was dazu ein und dann das ist das eine relativ runde Sache. Es gibt im Laufe der Programm nur ein Stück, das ich zum Beispiel originär selber getextet habe und das war auch so eine Sache. Wir sind nach Tübingen gefahren, um Bundesliga-Basketballspiel anzugucken. Und gut, jetzt muss ich hoffe jetzt, du hast keine Macho-Kasse bei deinem Sender, aber ich muss jetzt ein Klischee bemühen. Da hatte vor mir eine Person, gegendert weiblich, gewisse Schwierigkeiten, in die Parklücke reinzukommen. Und zwar eh schon kurz vorm Anpfiff und mir hat es pressiert. Und im Radio lief Fever. You gave me Fever. Und ich guck. Ich sag's jetzt mal so, wie man kurz gewachsen ist, ich guck der Alte beim bemühten Eiparken zu und singt so von mir, ah, die kostet mir Nerven. Und dann, oh Scheiße, da kann man was draus machen. Und mir fiel dann auf dem Fußweg von dem Parkplatz, ist ja meistens so, dass bei großen Sportveranstaltungen der Parkplatz sehr entlegen ist vom eigentlichen Veranstaltungsort. Das heißt, bis ich in der Halle drin war, waren schon 3 Strophen klar, weil man so viel einfällt, was mit Nerven kostet hat er tagüber. Und das ist, glaube ich, auch ein richtig leckerer Titel war.
0: Ja, ja, das ist sonst wäre natürlich nicht im Programm. Aber
2: danke.
1: Ja, wie geht's bei euch weiter? Was habt ihr vor?
2: Spätestens in 10 Jahren wollen wir UNESCO-Botschafter für Schwäbisch sein, oder?
0: Ja, klar. Also, ich sag mal, nach oben, auf der nach oben offenen Destuo-Skala können wir überall hin. Also, ich bin sehr zufrieden, wie es bisher läuft und ich bin auch sehr hoffnungsvoll eigentlich, was man da in Zukunft so alles machen kann. Also, es gibt schöne Adresse in Baden-Württemberg, Württemberg eher.
2: Ich habe gerade gedacht, die hört richtig.
0: In Württemberg eher so, dass.
2: Also, wir haben letzte Woche haben wir zum ersten Mal in Nördlingen gespielt, was ja jetzt zumindest innerdeutsches Ausland, genau. wobei die waren ja sehr schwäbisch drauf und die haben uns eher ermuntert, also waren noch andere Musiker, die gesagt haben, ja, wir kennen noch eine Comedy-Bühne in Nürnberg, da müsst ihr unbedingt hin, also vielleicht ziehen sich die Kreise auch ein bisschen weiter, wir könnten ja auch mal ein Heimspielkonzert am Prenzlauer Berg in Berlin, der hätte jetzt auch nichts dagegen, aber also grundsätzlich ist es so, es gibt Veranstalter, die uns für Vollkonzerte buchen, es gibt Leute, die ein Bundesprogramm machen, wo wir dann ein Act unter verschiedene sind. Und was wir auch mal wieder haben, ganz aktuell übrigens, habe ich heute einen Anruf gekriegt, okay. Wir haben ein Engagement für einen runden Geburtstag nächstes Jahr. Also sowas machen wir auch, von der Einlage bis zum Vollprogramm. Ich denke, wir werden Crowdfunding sicher nächstes Jahr noch mitlaufen lassen. Wir werden sicher auch weiter auf der einen oder anderen Open Stage spielen, wo man sagen kann, okay, ich kenne die Jungs noch nicht, da kann ich mir sie mal ein bisschen in Ruhe angucken, genau. Mhm. Aber ansonsten, also keine Ahnung, wir sind jetzt keine Überflieger, es wird sicher, also das Gros der Konzerte wird räumlich umgrenzt, sag ich jetzt mal, Württemberg bleiben. Oh. So, das ist, denke ich, insofern absehbar und insofern wird es für uns weiter ein schönes und erfüllendes und tolles Hobby sein, wo man viel rumkommt, wo man nette Leute sieht. Es ist ja so, früher bin ich immer nach Filderstadt in Alte Mühle gegangen, weil da mein lieblingsirischer Liedermacher auftritt ist, verstehst du? Und dann stehe ich im Frühsommer selber auf der Bühne und sage, okay, Leute, das ist einfach nur ein wahnsinnig geiles Gefühl.
0: Ja. Und dann spielen wir nächstes Jahr.
2: Richtig.
0: Voll dort.
2: Voll, ja. Und zwar nur zusammen mit einem anderen Künstler, genau, mit dem Thomas Schwarz,
0: genau.
2: Der ist aus dem Filstal, macht Comedy, ziemlich lustige. Wir haben ihn bei einer Open Stage kennengelernt und die von der Alten Mühle haben gemeint, sie würden gerne einen schwäbischen Abend mit uns beide machen. Das heißt, da müssen wir uns dann irgendwann noch hinsetzen und uns überlegen, wie kriegen wir da einen stringenden roten Faden durch.
1: Aber das kommt jetzt gerade immer mehr, gerade diese Mischung, eine Band, die schwäbisch singt und ein tolles Programm macht und zwischen immer mal wieder so ein Comedy-Act.
2: Ich glaube, das ist das, was nichts dagegen. Weiß noch, wie man die erste Auftritte planen oder Peter hat dann so zusammengerechnet und hat gesagt, du, das ist aber nur Musik für 30 Minuten. Da habe ich gesagt, du hast ja meine Moderation mitgerechnet. Also das kann bei uns ganz kurze Geschichte sein, das kann aber auch je nachdem, wie das Publikum mitgeht, wenn man da so ein bisschen interagiert. Und das ist auch eigentlich Salz in der Suppe, wenn du irgendwas ins Publikum wirfst, du weißt ja nicht, was kommt da zurück und wie greifst du das auf und wie gehst du damit um. Also das ist ja auch noch eine Sache, die richtig Spaß macht.
0: Ich sage jetzt mal, die Grundplanung zwischen den Liedern ist zwar durchaus da, aber sie trifft nie ein. Also von dem her ist das eigentlich immer ganz amüsant, weil man dann immer wieder auf verschiedene Dinge reagiert und zwar weiß, wo man eigentlich hin will, aber der Weg dorthin meistens anders ist.
2: Wir haben zum Beispiel im Laufen der Programme haben uns überlegt, was machst du als Zugabetitel und haben uns für was komplett Interaktives entschieden. Also wir gehen dann quasi raus und sagen hier, also mit so einer Fokuhila-Perücke und sagen hier 80er Jahre, neue deutsche Welle, was fallen euch für Titel ein? Und von dem, was an Titel zurückkommt, werden die sozusagen spontan ins Schwäbische transferiert. Und da war ich von vornherein auch nicht, was verbinden die Leute mit NDW.
1: Absolut. Also euch könntet auch kleinere Bühnen zum Beispiel buchen, größere, also alles, was so kommt sozusagen.
0: Natürlich. Also ja. Ich denke, wir passen überall rein, weil wir haben ja bloß ein Klavier und ein Mikro. Ja. Von dem her können wir auch im kleinsten Räumchen letzten Endes spielen.
2: Also du sitzt ja im Moment in unserem Probekeller und das, was hier aufgebaut ist, ist schon die große Anlage. Ich kann aber auch, wie gesagt, bei Klavier hat einen Einbau der Lautsprecher und habe noch eine winzige Box für den Gesang. Das heißt, wir kommen wirklich auf kleinstem Raum aus. Wir haben auch schon vor 20 Leute gespielt.
1: Ja. Dann danke erstmal für den Block. Okay. Und bin jetzt gespannt, was ich höre.
2: Alles klar, das war's schon.
1: So, und jetzt wünsche ich euch viel Spaß mit dem Probemitschnitt.

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australischer Soldat, ich bei den Engländern in Deutschland stationiert, meine Tonbandaufnahme verschleppt, geklaut und ein Welthit dann unter einer australischen Kapelle namens Men at Work, was auf Australisch heißt Diebe bei der Arbeit. Ein Welthit namens dann Land Down Under, ja, wo man so bei dem Wort Land ja schon den Backenkrampf kriegt. Ja. Kennt ihr ja inzwischen. Jeder Baden-Württemberg kennt diesen Backenschmerz. Das ursprüngliche Lied hieß aber anders. Es hieß Land da unten. Land da unten. Damit meine ich Oberschwaben. Es ist eine Geschichte über Oberschwaben und darüber, dass man möglichst die Inzucht dort in beachten muss und vermeiden soll, sich da nein zu mischen. Ja? Ich komme von dem Land da unten, wo Buben wirst und Mädel krumm sind. Komm her, ich sag's dir. Aber besser gehst.

0: 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Das heißt nicht Stucki, das heißt
1: Stuttgart!
0: Stuttgart! Ja, Stuttgart hat sie dich!

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0: Grüß Gott, herzlich willkommen zur Schwäbischen Sprechstund. Unser heutiger Begriff heißt Batsch. Der Batsch ist der schwäbische Handschlag. Besonders zu Kindern sagt man, gib deinem Opa oder Oma früher Ene oder Ahne ein Batsch. Sag ein Dankeschön und so weiter. Auf Hohenloisch heißt das Kinderhändchen patschelig. Sich natürlich eben die rechte Hand mit. Das Wort Batsch hat tatsächlich etwas mit Schlagen zu tun. Man braucht bloß an der Muckerbätscher denken oder an der Bätscher, den Teppichklopfer. Und ein Schlag auf der, will sagen auf den Hintern, wir schwätzen eben nur von Kindern, ist der Hosenpatsch. Weitere Bildungen aus Batsch sind batschnass. Dazu gehört auch der Ausspruch spattet, also es klappt oder haut hin. Abgegangen ist das Wort Schenkelbatterer. Es ist allenfalls noch enthalten in der Aussage, sich auf die Schenkel hauen vor Vergnügen. Und ich glaube, es ist jetzt so weit hergeholt, wenn ich sage, das bäuerische Schuhplatteln gehört in den Zusammenhang. Der Zusammenhang steckt in der Gemeinsamkeit aller deutschen Dialekte. Ein letztes Bild, wo der Handschlag weniger eine Begrüßung als der Abschluss eines Geschäfts ist, das ist zum Beispiel bei Versteigerungen oder früher bei den Viehhändlern, wenn die sich in die Hand einschlagen. Also es ist immer die Bewegung, die man da sieht. Und vielleicht gehört auch die Bezeichnung Pranke und Pratze daher. Aber kennt und Pranke oder Pratze patscherlich.

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Nicht nur von mir wurde geklaut, sondern es gab auch Diebstahl in der Ostalb. Allein, da gab es eine Gruppe, die kleine Tiere, so haben immer Lieder gesungen über kleine Tiere. Kleine, schmutzige, grüne Tiere, egal, irgendwas haben sie immer gesungen. Das aber dann der Cool von der Gang, der Cool von der Gang dann herkommt und das falsch versteht. Ja. Er singt von einem kleinen Tier und er versteht frisch. Also, she is fresh, singt er, sie ist frisch. Hallo, sagt man das, oder wie? She is fresh, oder sie ist frisch. Hey, vollkommen falsch verstanden, das Wort frisch.

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0: Grüß Gott. Befassen wir uns nochmal mit dem Schwäbischen aus. Nachdem wir in den Keller gestiegen sind, vom Keller weiter rauf in der Sudrei. Jetzt kommen wir ins Haus Rei, in den Wohnbereich. Und da gibt es den Ehren, oder der Hausgang, Hausflur. Hinter der Haustür der liegende Teil unter der Wohnung, von der Wohnung, meistens auf dem Land. In der Stadt können auch die oberen Stockwerke vom Ehren abgetrennt sein. Auch Erker gehört dazu. In alter Zeit Teil der Befestigung, die herausragt. Also Ehren, ein altes germanisches Wort, das heute kaum mehr gebraucht wird. Wir benutzen nur noch den Hausgang, Hausflur, aber es ist diese alte Geschichte gemeint.

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1: Herzlich willkommen zum weiteren Beitrag von Mundartradio stellt vor. Heute möchte ich den Werner Kutschwager vorstellen. Besucht haben ihn bei der Veranstaltung in Möglingen im Bürgerhaus. Spielt hat er dort sein Programm für eine Handvoll Trollinger. Vor seinem Auftritt hat er ein kurzes Interview mit ihm führen dürfen.
2: Herr Kutschwager, schön, dass ich da sein darf heute bei Ihnen. Sie sind ja ein Urgestein, sozusagen, schon als Comedian, schon über 30 Jahre Bühnenerfahrung.
3: Dieses Jahr werden es 30 Jahre, dass ich auf der Bühne stehe, genau.
2: Wie hat denn das alles angefangen?
3: Dass ich auf die Bühne gehe, hätte ich nicht für möglich gehalten. Ich habe angefangen, schon früher als Kind, schon mit lustigen Sachen schreiben, ne? Irgendwelche Schmähgedichte auf Lehrer und sowas, Schüler. Und dann habe ich, als ich studiert habe in Berlin, habe ich angefangen zu schreiben für das Radio. Da gab es eine Satire-Sendung, habe ich angefangen zu schreiben. Da dachte ich, das wird mein Beruf werden, dass ich einfach Satire-Autor werde und dann Verzeihungen schreibe oder Bücher oder irgendwie sowas. Ne? Und dann kam es irgendwann dazu, dass ein Theateranrufer hat und fragte, ob ich nicht mal andere Künstler sehr ausgefallen und ob ich nicht mich auf Bühne stellen kann und was vorlesen kann oder irgendwas. Und dann habe ich gesagt, ja gut, dann mache ich das halt mal. Und dann habe ich festgestellt, ich fühle mich wohl auf der Bühne, ich habe kein Lampenfieber und vor allem der entscheidende Punkt war hinterher die Abrechnung. Und dann feststellte, dass ich auf der Bühne in 90 Minuten mehr verdient habe, als in 4 Wochen mit Schreibe. Und dann dachte ich, das kannst du mal nicht dein Ding. Vor allem habe ich festgestellt, ich wollte immer einen Job, wo ich 2 Dinge nicht brauche, nämlich einen Chef und einen Bäcker. Und das beides bietet dieser wunderbare Beruf des Kabarettisten.
2: Dann machen Sie ja juristisches Kabarett. Das ist ja auch was ganz Besonderes und das ist ja eigentlich das, was ich auch
3: unterhalte. Das ist meine Kerndisziplin, ja, der Spiegel hat man natürlich jetzt erfunden. Es gab ja schon immer irgendwelche Menschen, die Juristerei durch den Kakao gezogen haben oder darauf hingewiesen haben, dass da auch sich Komik eignet. Was man ja gar nicht vermutet als Außenstehender, die Juristerei steht ja im Ruf, als Pfurzdrucker zu sein, war gar nicht komisch. Und das habe ich irgendwie natürlich auch als Herausforderung empfunden. Ich habe vor 30 Jahre gedacht, such dir mal ein großes Thema, das der ganze Abend trägt. Dann bin ich auf die Justiz gestoßen und habe festgestellt, dass dieser Fundus an Humor, der dort liegt, der muss dringend gehoben werden. Und dann kam ein Programm nach dem anderen dabei raus. Also das ist ja endlos. Wir haben 150.000 Juristen und die sind alle jeden Tag damit beschäftigt, sich einen neuen, teilweise großen Unfug auszudenken.
2: Das hat mir auch gefallen. Die Dienstreise in des Schwäbischen mit dem Tod oder so ähnlich hat das ja geheißen. Okay.
3: Stirbt ein Beamter während einer Dienstreise, so ist die Dienstreise beendet.
2: Genau, so
3: rum war das. Das ist das Gesetz.
2: Also, es gibt schon
3: ich halt schon fast ein Klassiker.
2: Ja, klar. Ja. Das heutige Programm, ein bisschen anders, Schwäbisch?
3: Ja, weil ich halt, wie man ja hört, Schwäbisch schwätze, ne, von Haus aus. Und Hochdeutsch ist für mich nach wie vor eine Fremdsprache. Und deswegen habe ich vor 10 Jahren schon mal ein schwäbisches Programm für mich geschrieben, weil ich einfach normal auf der Bühne schwätzen wollte. Das hieß Der Wüstenrote Neandertaler oder wie aus Affen Bauspann wurden. Und jetzt habe ich neulich wieder vor 2 Jahren gedacht, wird es mal der Zeit, wieder ein schwäbisches Programm zu machen. Weil ich auch zunehmend nicht mehr so arg weit fahren will. Ne? Also Hamburg und so, das sind so Sachen, da spiele ich noch ab, aber so wie früher, dass man da jedes Kaff da in Norddeutschland besucht und sowas, das wollte ich nicht. Und was mich davor schützt, dass ich das nicht doch mache, ist, nehme ich einfach auf die Bühne Schwäbisch jetzt, weil damit kann ich gar nicht so weg auftreten. Da versteht es
2: ja
3: keiner.
2: Ja, ich habe unser Problem, dass mir eigentlich denkt, wir kommen da nicht durch. Ich habe zum Beispiel Schwester in der Schweiz, die schwätzt breit Schwäbisch und in der Zwischenzeit ist sie da total integriert.
3: In der Schweiz geht es schon, ja. Ich habe mal in der Tat versucht, in Hamburg einen Muggelbatscher zu kaufen. Ne? Das ist böse gescheitert, weil ich verstehe halt keinen.
2: Sie nennen es Oxford-Schwäbisch. Das Wort hat mich fasziniert.
3: Ja, das sage ich immer, wenn ich irgendwo auftreffe und mich die Leute nicht kennen, dann sage ich, ja, ich komme aus Stuttgart, spreche aber Oxford-Schwäbisch und da haben wir schon mal einen Lacher. Okay. Ja. Es ist natürlich, ich rede natürlich im außerschwäbischen Bereich auch nicht dieses breite Schwäbisch, sondern eher so ein gehobenes, das ich halt, wie gesagt, Oxford-Schwäbisch
2: kenne. Okay. Ja, ich komme direkt vor Alpenhaber.
3: Von Alpenhaber. Ja, da haben wir ganz viele Dinge geschehen, da sprach ich.
2: Ein Handvoll Trolliger, klingt einfach klasse, dieser Titel von Ihrem Neuch oder von Ihrem Stück.
3: Wie sind Sie ja, Programm angucken, dann klärt sich das auf. Es ist nicht so, wie es scheint. Ja, eine Handvoll Trolliger hat überraschenderweise noch eine für die andere Bedeutung. Okay, dann kommt man aber wirklich erst drauf, wenn man das Programm gesehen hat. Im Titel gebe ich mir ein bisschen besonders Mühe, weil das einfach vielen Leuten die Hemmschwelle nimmt, ins Kabarett zu gehen. Wenn ich so einen Titel habe, der nichts sagt und auch nicht komisch ist, da vermute ich auch keine Komik dahinter, dann wenn das schon auf der Verpackung draufsteht und sowas. Ne? Deswegen mache ich mir schon selbst sehr viel Gedanken über den Titel.
2: Dann sind Sie beim Vereinigte Lachwerk Süd mit dabei. Können Sie mir da ein bisschen was erzählen?
3: Das habe ich mit dem Herrn Mantel gegründet. Der Herr Mantel, ich kannte den ja. Ich kannte die kleine Tierschau oder der Ernst ja jahrelang, der Mastermind war mehr oder weniger. Und dann habe ich den irgendwann getroffen, als der in Schwäbisch Gmünd gespielt hat, wo ich ja wohne. Da gab es noch eine Kleinkunstbühne und ich bin in sein Programm gegangen und sein Solo-Programm und habe festgestellt, Junge, der ist ein sehr, sehr filigraner Humorarbeiter. Das hat mir großen Respekt eingejagt. Da habe ich gesagt, komm Ernst, wir wohnen ja praktisch im Hause beieinander, lassen uns mal so ein gemeinsames Projekt angehen. Und haben wir zusammengesetzt und haben geschwind so 10 bis 12 neue Lieder geschrieben und dann haben wir noch ein paar Highlights aus unseren gemeinsamen, also unseren verschiedenen Einzelprogrammen noch reingebastelt und da ist jetzt wirklich was eigentlich Eigenständiges, Neues entstanden, das sehr, sehr komisch ist. Und wir spielen es auch wirklich ganz selten und deswegen haben wir auf der Bühne nach wie vor genauso viel Spaß wie die Leute unten. Das ist jedes Mal ein Riesenfeeds. Gerade wenn Heine.
2: Ja, das ist schon immer wieder spannend. Sind das sehr vielfältig? Mal sind Sie mit dem Programm unterwegs?
3: Ich spiele 5 Programme gleichzeitig und das, also nicht gleichzeitig, sondern hintereinander oder nicht mehr. Und die braucht das auch, das ist so von der Abwechslung her. Wenn ich immer nur diese juristische Sache mache, würde mir selber langweilig werden. Deswegen habe ich früh darauf geachtet, dass man da immer eine gewisse Vielfalt, dass da eine Vielfalt obwaltet. Das ist künstlerisch.
2: Letztes Jahr haben Sie eine Kleinstpreis bei der Württemberg bekommen. Herzlichen Glückwunsch und nachträglich. Schaue schöne Sache. Da sind Sie ja im Prinzip ausgezeichnet worden, gerade für Ihre Vielseitigkeit in der Sprache, Hochdeutsch, Schwäbisch und Juristisch.
3: Das hat mich natürlich gefreut, der Preis natürlich, klar. War ja auch nur mit einer kleinen Gage verbunden, da sagt man dann auch nein. Ja, Spaß macht auch die Verleihungen. Da waren ja auch dann auch liebe Kollegen da, und dann Kohleb, denn ich habe so geschätzt, so Rudi Keuler genauso und sowas. Dann haben wir einen sehr sagenfrohen Abend erlebt.
2: Schön. Mal Kohleb war ein Netzspruch. Kölner Zufall, da hat mir der Benni Jäger eingeladen.
3: Der Benni von der Lachung von der Stummfest, ja.
2: In sein Höfchen da, in sein Kulturhof.
3: Ja, ich weiß es gab oder ist da in
2: Erdfeld
3: haben sie, genau, ja.
2: Ich glaube, das war eine schöne Sache. Ja. Als Schwabe in Deutschland hat es doch schwerer. Wenn man jetzt gerade mal, ich meine, Sie wählen jetzt ein relativ gepflegtes Hochdeutschland, Schwäbisch. Ist das ein Problem, oder?
3: Das ist kein Problem, nein. Ich muss ja sagen, ich habe jetzt auch dieses Programm, den Trollinger, den könnte ich auch, ich habe es jetzt mal in Bonn gespielt, ich habe es in Frankfurt gespielt, ich habe es sogar noch nicht eben Indischen Ozean gespielt auf dem Kreuzfahrtschiff, wo auch nicht allzu viele Schwaben da waren. Und das funktioniert sehr gut, muss ich sagen. Die Leute lachen wirklich genauso viel wie im Schwaben. An gewissen Stellen lachen sie gar noch mehr. Na, weil es ist für sie so, wenn es Butzel im Gräbel liegt, ist sonst normal, aber für einen Düsseldorfer ist es eine sehr, sehr, sehr, sehr heitere Formulierung. Zum Beispiel. Nee, aber wie gesagt, außerhalb Schwabens spiele ich ja nur meine juristischen Sachen und dann rede ich ein einigermaßen verständliches Hochdeutsch.
2: Also ich komme ja jetzt viel rum, wie gesagt, es gibt ja ganz viele neue, auch junge Bands, mit denen ja eigentlich immer wieder in Kontakt kommen, die sich wirklich sehr schwer tun. Und ja, da möchte ich die Gegensteuer, möchte einfach sozusagen mal.
3: Bands machen Schwäbisch. Ja. Schwäbische Musik.
2: Ja, also ja. Der Wendersohn, das würde ich nicht irgendwann was sagen.
3: Wendersohn, ja. Ja.
2: Aber gerade raus zum Beispiel.
3: Singen die Schwäbisch, Wendersohn, ja. Okay.
2: Gerade raus, wunderbare.
3: Gibt es nicht.
2: Alzheimer Wald, das ist eine relativ junge Band.
3: Aha.
2: Oder vier gibt es, so Semmer halt.
3: Okay.
2: Oder Heimers Welt, also da gibt es ganz viele Bands, das sind ja auch schon die Radiogeschichte kennengelernt, die man eigentlich sonst nicht kennt. Ja. Aber denen ist einfach Herzensangelegenheit, Schwäbisch zu singen. Ja, und das macht mir Schwierigkeiten, würde ich mal sagen. Mhm. Was jetzt gerade immer mehr kommt, das haben wir jetzt gerade mit so Simmer halt und einem Chor da Capo da in Hochdorf in der Nähe mal geht. Also dieses mit der Elspeth Gscheidl dann, also ein bisschen Comedian und Musik dazu, dann funktioniert das eigentlich relativ gut wieder.
3: Okay. Naja, wobei die Jugend hat ja heute mit dem Internet natürlich schon ganz andere Möglichkeiten, als ich das ihr Publikum so spiele. Früher war schon immer darauf warten müssen, dass ich immer vom Radio band und dann die irgendwie bringe. Ja. Da sind die unabhängig mittlerweile, das ist schon eine recht gute Entwicklung, muss ich sagen. Mhm. Wenn du mal so auf dem Kasten stand, wirst du dich durchs Internet, hast du da Möglichkeiten, da nicht unabhängig zu machen von diesen grauen Eminenzen der öffentlich-rechtlichen Anstalten.
2: Mhm. Ja, das wäre sich ja auch schwer mit Schwäbisch zum Beispiel.
3: Ich finde es ein Skandal, dass gewisse Sachen, der Ernst Mantel hat ein paar Lieder, die müsste Tag und Nacht auf SWR 4, auf jeden Fall auf eigentlich auch auf SWR 1. Ja. Und das Einzige, was kommt auf SWR 1, ist Meer im Süden von 5 und mehr findet nicht statt. Im Südwestrundfunk ist ein Witz. Ich sage, also beim Ernst, ich sitze ja neben ihm auf der Bühne, wenn man sein Lied an und versinke in tiefer Dankbarkeit, dass ich da sitzen darf neben diesem großartigen Mensch. Der hat ein Lied, Schwarzer Strick. Das ist die Schwabenhymne schlechthin. Oder ein Party, bis das Dach lupft, da geht's ab, das ist rockig und sowas. Das wäre geeignet als Schwabenhymne. Hm. Also, ja, interessiert sich für sowas. Nee.
2: Und das ist eigentlich die Intention, warum ich das mache.
3: Ja.
2: Ich habe immer gesagt, wenn der SWR seinen eigenen schwäbischen Sender aufmacht, dann hier wäre auch.
3: Dann hat die Intention erfüllt. Die Gefahr besteht nicht wirklich.
2: Nee, das glaube ich auch nicht.
3: Ja. Es gibt auch nicht viel, auch viel Leute innerhalb vom SWR, die Schwäbenschwätze, muss man dazu sagen.
2: Ich komme da nicht von da oben.
3: Ja, Stefan klar.
2: Holtmann und alle.
3: Alle sind die, da Dings, der große Schneidewind ist aus dem Osten. Das sind alles ganz krass nette Menschen.
2: Ja, klar.
3: Die mag ich alle sehr, aber Schwäbisch-Mätze sind sie halt nicht.
2: Ja, dafür auf alle Fälle herzlich danke. Wenn Ihnen sonst noch was einfällt, was ich noch kurz erzählen wollte für meine Fans oder auch vielleicht ein Gruß ans Mundartradio wäre zum Beispiel schön von Ihnen.
3: Ja, Chris Gottle, hier spricht Werner von Schwager, Kabarettist aus Schwäbisch Gmünd. Ich grüße aus aller Herzen gestehen. Aus dem Remstal aus den Rest Schwabens via dem wunderbaren Mundart Radio.
1: Und jetzt wünsche ich euch noch viel Spaß mit einem Ausschnitt aus seinem Programm.
4: Dankeschön! Ja, waren Sie mit dem Programm bisher zufrieden? Sehr zufrieden. Ich will es gar nicht wissen. Nein, stattdessen. Sag ich mal, wo wir uns programmtechnisch befinden. Erstens bin ich immer noch nicht Clint Eastwood und zweitens versuche ich immer noch die Geschichte von mir und meinem Dorf zu erzählen. Und wenn man diese Geschichte profund, wirklich ganz gründlich erzählen will, dann beginnt diese Geschichte nicht am 18. August 1913 im Spielcasino von Monte Carlo. Hat jemand gegoogelt? Nein, stimmt wirklich, 26 Mal hintereinander. Sondern dann beginnt diese Geschichte vor 3,5 Milliarden Jahren, erstmal so Bakterien. Und die haben sich in einer rasenden Geschwindigkeit vermehrt. Eine einzige Bakterie, eine lumpige Bakterie, produziert am Tag bis zu 280 Milliarden Nachkommen. 280 Milliarden Nachkommen. Auch heute noch passiert das, mitten in Deutschland. Würde mich mal interessieren, was der Thilo Sarrazin dazu sagt. Und also dann, und das Leben hat sich erstmal nur im Wasser abgespielt und dann ist das Leben an Land gegangen. Warum genau, weiß man nicht, aber ich glaube, das war eventuell folgendermaßen, da war so ein Urviech, so ein Quastenfloss oder irgendwas und der ist den ganzen Tag mit der offenen Gosch rumgeschwommen. Ne? Da hat er sich an so Plankton und kleine Fischler überfressen, ne? Ist ihm recht schlecht geworden. Dann hat er gesagt, irgendwie, ich glaube, mir ist es ein bisschen schwummrig gerade. Ich glaube, ich kann mir besser an frische Luft. Auf die Art und Weise ist das Leben an Land gegangen. Ja, ja. Und Das war entscheidend in der Evolution. Und dann konnte sich das Leben prächtig entwickeln an Land. Und dann ist irgendwann Homo sapiens auf der Bildfläche erschienen. Und das ist, glaube ich, dieser wichtige Punkt in der Evolution. Dieser Einschnitt, diese Zäsur. Weil bis zum Menschen hat die Frage gelautet, wie intelligent kann ein Lebewesen werden? Seit es den Menschen gibt, heißt die Frage, wie blöd kann ein Lebewesen werden? Ja, und das, obwohl wir so ein großes Hirn haben, ne, obwohl der Mensch so ein großes Hirn hat, es heißt immer, wir benutzen nur 10% unseres Gehirns. Wobei nur um dieses Organ, nur ums Hirn macht man so ein Trara. Ich meine, ein Alkoholiker sagt ja auch nicht zum Abstinenzler, pass auf, du benutzt fein nur 10% deiner Leber. Wobei vielleicht ist ja das Hirn die Leber des Kopfes. Solange du ihm Informationen in homöopather Dosis zuführst, schaffst es normal. Aber sobald es übertreibst, dann wird das Hirn kleiner, es schrumpft zusammen, es kommt zur Hirnzirrhose und dann bringst du nichts Neues in das Hirn rein, ohne dass was anderes rausfliegt dafür. Das weiß ich aus eigener Erfahrung. Also mein Hirn zum Beispiel hat sich neulich das Rezept für Gemüselasagne im Backofen gemerkt. Und dafür hat es offensichtlich meinen letzten Italienurlaub rausgeschmissen. Ja, weil fragt mich da kürzlich jemand, sag mal, wie lange warst du eigentlich in Italien und wie war das Wetter? Sag ich, 40 Minuten bei 200 Grad. Da ist dann eine sinnvolle Konversation nicht mehr möglich. Ja, oder anderes Beispiel. Mein blödes Hirn merkt sich die Halbwertszeit von dem radioaktiven Element Wismut, nämlich 19 Trillionen Jahre. Und dafür hast du den Geburtstag meiner Frau rausgeschmissen. Fragt mich kürzlich jemand, sag mal, wie alt ist denn eigentlich deine Frau? Sag ich, das willst du nicht wissen. Man kann sich seine Erinnerungen nicht aussuchen. Apropos Erinnerungen, wer war dabei? Ich war dabei, der Nachbar war dabei. Die WVF war dabei, der HVK war ebenfalls anwesend, der HVK. Wobei, der ist eigentlich die meiste Zeit, ist da bloß unter dem Tisch rumgelegen. Der HVK, der Hund vom Kaiser. Und der HVK ist so eine ganz radikale Mischung, das ist so eine Dalmatiner, Dobermann-Dackeldogge. Hat also schwarz-weiß geschweiftes Fell, also ein Zebra war womöglich auch noch dabei und dann macht er so komische Grunzlaut, so der ganze Tag. Also eine Wildsau war auch noch beteiligt, vermute ich mal. Und der HVK ist jetzt also momentan ein sehr lethargischer Charakter, aber in seiner aktiven Zeit war der Kampfhund bei der Bundeswehr. Na, der HVK war in sämtlichen Krisenregionen dieser Welt, in Afghanistan, Libyen, Somalia, Berlin, Wedding. Und dieser Hund, der hat Nerven wie Drahtseile. Ne, dem kannst du einen Kanonenschlag ans Ohr noch binden, ne, und anzünden. Der hat mal bloß. Bloß die Zünschen aus, ohne mit der Wimper zu zucken. Ich habe noch nie einen derart nervenstarken Hund erlebt. Gut, ich meine, er war 2 Jahre in Gefangenschaft bei den Taliban. Hat der HVK verstanden, ja, wo ist er denn? In 4 verschiedene afghanische Dialekte. Gut, beantworten kann er die Frage halt nicht. Das ist ja schon für den Menschen schwierig. Wenn ich mich vor meiner Frau nachstelle, ihr in die Augen gucke und sage, ja, wo ist sie denn? Dann wird sie, wenn sie gescheit ist, antwortet, demnächst weg, du Depp. Aber damit ist die Frage halt noch nicht beantwortet. Na, wir haben es auch an dem Abend haben wir auch von dieser Frage gehabt und dann am Nebentisch ist der Stadelheimer gesessen. Stadelheimer, unser Dorfpoet, also eine restlos gescheiterte Existenz. Und der ist uns zugekommen und hat gesagt, also diese Frage hätte uns zugehört, diese Frage ließe sich nur auf philosophischem Terrain beantworten und wichtig sei vor allem nicht, wo jemand ist, sondern was jemand ist. Und da gäbe es 4 philosophische Ansätze, nämlich: Ich denke, also bin ich. Ich dachte, aus mir wird was. Ich dachte, ich wäre was. Und ich glaube, das war's. Also ein Granadelette hat er uns nachgeschwätzt praktisch. Und Und dann hat er noch sein neuestes Werk verkündet, er hat uns vorgetragen, sein neuestes Werk. Er hat es mittags geschrieben, ein kritisches Gedicht gegen den Klimawandel. Ich habe mir es gemerkt, das war ja ganz kurz. Kritisches Gedicht gegen den Klimawandel. 3 Tage stand die Milch vom Haus, jetzt sieht sie grün und schimmelig aus. Mir dreht es das Gedärm um, schuld ist die Erderwärmung. Also, ein Scheißgedicht, also. Granate-Scheiß, also. Und dann hat er ein weiteres Werk angekündigt, ein Oeuvre von noch nie gekannter Wucht und Durchschlagskraft. Ne? Ein Theaterstück, ein Kasperle-Theater allerdings. Und er hat angekündigt, dass dieses Werk, hat er gesagt, wird die Geschichte unseres Dorfes verändern. Und wir haben damals nicht geahnt, wie recht er damit gehabt hat. Weil wir haben den Stadler haben wir ja nie vollgenommen. Ne? Wir haben immer, also der hat ja immer den ganzen Tag nur geredet, obwohl in seinem Oberstübchen war es bei Licht betrachtet halt Zabaduster. Wir haben uns beim Stadlheimer, haben wir uns immer gefragt, warum dreht sich das Rad, ob schon der Hamster tot ist? Das ist immer dieses.
5: Also ein Gedicht, das kehrt an sich vor Weihnachten. Na, das ist ein vorweihnachtliches Gedicht, aber ich kann ja nichts dafür, wenn sie vor Weihnachten keine Zeit ist. Also ich mache ja auch Übersetzungen in Dialektübersetzungen in Fremdsprachen. Und habe ich jetzt rechtzeitig vor Weihnachten noch aus der Schweiz einen Lohnauftrag gekriegt, und zwar vom Anton Kuri, vom Kanton Uri. Und es handelt sich um das schöne Weihnachtslied Kling, Glöckchen, Klingelingeling. Das habe ich übersetzt, dass die Eidgenossen nicht auch noch unter dem Weihnachtsbaum jodeln müssen. Kling, Glöckchen, Klingelingeling. Klinge, Glöckli, Klinge, Klinge, Klinge, Klinge, Glöckli, Kling. Lönnt mich ins Haus ihr Hünd. Es pfeift so kalt der Wind, mach du fast Türli, löhnt mich nicht verfrühli. Man braucht einen Haufen Kohle, der Teufel soll es holen. Ja, ist ja das erste Weihnachtslied, wo der Teufel persönlich in Erscheinung tritt. Klinge, Glöckli, Klinge, Klinge, Kling. Klinge, Glöckli, Klinge. Es knurrt mir schon mein Magen, er könnte ein bisschen vertragen. Ja, es ist bloß noch ein kleines Rastli vom Kratz im Kuchenkästli. Und die Milch von unserer Mocki, die braucht der Doppler für den Schocki. Wir bringen unsere Fränkli auf Zürich, auf ein Bänkli und kochen heim ins Häusli und essen den Prinzenmüsli. Ja, wir Schweizer leben gefährlich, wir brauchen das Militärli, darum könnten wir unterschreiben, die Soldaten müssen bleiben. Ja, so ist es halt, weisst du, ein Fröneli, wir bumsen am Kanöneli. Schon Willi Tell war Spitze, ein super guter Schütze. Der schießt dem eigenen Kindli ja das Äpfeli vom Kindli. Ja, da waren 7 Klückli. Der Delicious kaut in ein Stückli. Da hat es gestreit, das Fritzli. Gerade ja das Äpfelbützli. Ja, hätte der Tell der Bubi getroffen, der wäre am Klapfen gelaufen. Kopfverstutz. Das wäre ein Ding. Klinge, Glöckli.
6: Ja, jetzt hat unser Wolfgang Fessler vorher behauptet, ich sage immer, die Sache stimmt und das sei, also zumindest bezweifelt er. Ich schreibe seit den 30 Jahren, deshalb heißt es ja 30 mal 30, weil ich 30 Jahre für den Verlag schreibe. Der Verlag ist 30 Jahre alt und die schöne Schwaben, für die Emberle-Briefe schreiben und auch die Witzseite seit 30 Jahren, jeden Monat, das ist auch 30 Jahre. Deshalb 30 mal 30. Und Es ist so, ich suche ja immer, für jeden Monat muss ich ein neues Erlebnis bringen, eine neue Kolumne, ein neuer Inhalt. Ich kann keine Doublette produzieren und auch über 350 Emberle-Brief ist halt auch schwierig. Und da ist man froh, wenn etwas in absoluter Nähe, da man schiert aus dem Haus muss. Und ich versichere Ihnen ehrenwörtlich, es ist Wort für Wort wahr, auch wenn es unser Wolfgang Fessler nicht glaubt, es ist passiert. Kann man ja auch in der Zeitung jederzeit nachlesen. Das ist jetzt so ein Emberle-Brief. Also es gibt vielleicht auch nicht, wo Emberle noch nicht so ein Begriff ist. Eugen Emberle, schwäbischer Familienvater, schreibt seinen besten Freund Brief und erzählt, was in seiner Familie passiert. Seine Familie ist also in erster Linie seine Frau Elfriede. Und die Frau ist sehr, sehr korpulent und die Leute sind immer so maßlos enttäuscht, wenn sie noch den Mayan Bürdisch sitzen sehen. Jetzt sind wir durch so hätte ich weint sie denn mit ihrer Elfriede? Echt? Ich darf mich da unten entschuldigen, weil meine Frau keine gute Figur hat, gell? Nein, das war jetzt ein Späßle, gell? Ich bin die Elfriede. Ich, was ich als dicker Mensch erlebe, auch mit dem Garten Essen, alles, was überhaupt mit dem Dicksein zu tun hat, hat Elfriede von mir. Ich bin aber auch der sehr schlanke Eugen, der ihnen das vorträgt, der immer spricht, der diesem Freund schreibt. Die haben zwei Kinder, der Große, der Andreas ist 18, der Markus ist der Kleine 14. Vielleicht noch was zur Charakteristik von der Elfriede. Die Frau ist also nicht nur gewichtsmäßig sehr dominant in der Ehe, das ist also eine ganz normale Familie eben. Ja, sie können nicht schwätzen, wenn sie dabei ist, das ist klar, aber es täte mir arg wundern, wenn es bei ihnen anders wäre oder ob ich es bloß so verwischt hätte. Wisst ihr warum? Zu mir hat einmal ein Tiroler Bergbauer gesagt, und das sind einfach Schlüsselsätze, die du dein Leben nicht mehr vergisst. Und er hat zu mir gesagt, der Mann, wo sagt, er sei der Herr im Haus, der liegt auch sonst. Ich meine, dann geht mir's zugeben, oder?
7: Schwaben, schön. Wir haben die allerschönste Kie. Kikriki tut's nur in der Frühe. Bei uns legt der Goggel sogar ein. Und unsere Henner, meistens zwei. Wir haben die schönste kleine Käfer und unsere Weiber, die haben Pfeffer. Im Fasching, da sind Schwauber Narrer, Samstag putzt er jetzt sein Karrer. Wir haben kleine Flüsse und klare Bächler, heiser mit rote Biberschwanzdächler, große Seen und kleine Weiher und für jeden Heiliger ein eigener Feier. Von Lech bis Iller graser Tammel, dazwischen fließt Günz und Kammel, Mindel, Donau, Wörnitsch, Mutter, aus unserem Müll, da gibt's der beste Butter. Wir haben der allerschönste Wald, im Sommer ist warm, im Winter kalt, wenn's Föhn hat, jana sieht man Berg, Schwauber sind Mordslackel, keine Zwerg. Wir haben alte Burger, schöne Schlösser, beim Leonhardi ritt die schwerste Rösser, am besten schmeckt Schwauber sauer. Und wir haben auch noch ein Gottvertrauer. Wir haben Haufen Beutzer und Brauereien und hocken zum Bier auch gerne im Freier. Wir mögen der Kraut und auch Spätzler und sind im Bett die Beste, laut unsere Schätzler. Wir haben in jedem Dorf eine Feuerwehr, Blaskapelle, da haben wir noch mehr. Ein Schützerverein in jedem Nerst und unsere Kartoffel, die mögen wir gräscht. Man sieht bei uns noch hier und da ein Schäfer, im Wald, da haben wir Borkenkäfer, ein Lump. Das ist bei uns ein Filou und es hilft. Bist Mitglied in der CSU. Städtler haben wir. Wunderschöne alte, sonnige, warme und auch eisig kalte. Oberstdorf, Lindau, Memminger, Günzburg, Burgau, Dillinger. Von Immenstadt nach Oberstaufer, da kannst du Nagelflugkette laufen. Die Allgäuer möchten es oft gar nicht glauben, aber auch sie sind bayerische Schwaber. In Schwaben ist schon vieles sehenswert. Landsberg, Kempter, Donauwörth. In Mindelheim, Füssen und in Kaufbeira. Da kannst historische Stadtfestler feiern. Füßt dich schlapp, hock nicht hinter der Ofer. Mach lieber eine Kneipkur in Bad Wörishofer. Oder gang da in der Skyline Park. Nachher bist fit, jung und stark. Und was wir echt als Einzige haben, ist ein Meteoritenkrater hier in Schwaben. Fahr nach Nördlingen ins Donau-Ries, Oettinger und Harburg. Sehenswert, ganz gewiss. Wir haben sogar ein Eck vom Bodensee. Und wenn er ein Wasser hat, dazu der Forkensee. Und sogar das dänische Legoland gehört zu unserem schönen Schwaberland. Guck Augsburg an, gang in der Zoo, der goldene Saal und Fuggerei, ja sowieso. Wir haben Skilift mit tief verschneiter Piste, Neuschwanstein, Wieskel, Puppenkiste. Höchste Gemeinde ist unser Balderschwang. Wandere mal durch die Breitachklamm, fahr Ski in Wörthach und in Bolsterlang und bei Nacht sogar in Nesselwang. Wenn ich da Gründen oder das Nebelhorn sehe, ganz egal ob mit oder ganz ohne Schnee, da fällt mir wirklich nichts mehr ein. Da möchte ich nirgends anders sein. Und Schwaben ist nicht bloß als Ländle perfekt. Neues hat dazu der allerschönste Dialekt. Wohlklingend, geschmeidig, überaus charmant, bloß wird es von Fremden oft nicht gleich erkannt. So seid zu mir erst so eine unterkühlte Nordseemuschel, Schwäbisch sei undeutlich grobes Genuschel. Und zudem wurd ich noch belehrt, sei grammatikalisch vieles verkehrt. Mir hängt es schon langsam aus dem Hals, hör ich, die Steigerung bilde man mit als. Ihr Schwaben macht den Komparativ mit wie, und der Butter hieße ja schließlich die. Richtig sei auch die Schokolade statt, wie es ja eigentlich heißt, der Schoklad. Es sei auch die Karre statt der Karre, da sage ich bloß, ja, so ein Schmarrer. Wir verwenden Dativ statt Genitiv, meint die Oberschlau, da sage ich bloß, den Genitiv, den braucht keine Sau. Und was der Schwabe mache aus Namen, das sprenge schließlich jeden Rahmen. Ja, grad, wenn sich's um Vornehmer handelt, da wird beim Schwab schon viel verschandelt. So macht er aus dem Karl an Karre und aus Xaver dann an Xarre und aus Maria macht er Mare, jedem Fremden sträuben sich da die Haare. Aus Josefa wird der Beppe und aus dem Herbert wird der Hebbe. Bei Walburga kommt aus seiner Gurgel das wenig schmeichelhafte Burgel. So mancher hört es mit Verdruss, Dorne wird aus Antonius. Und du glaubst, es handelt sich um einen Arschtritt, so betont der Schwabe Astrid. Ferdinand, der heißt bei uns Viertel und zu Bertram, da seid der Schwab Bertel. Statt Rosmarie kommt Rosmarie aus seinem Maul, als handelt sich's dabei um ein weiblicher Gaul. Aus Crescentia wird er Zenze und aus Vinzenz logisch er Fenze. Aus dem Lorenz macht er Lenz, Schwauber richtig Maulfaulsens. Au die heilige Dreikönig komma dran, jetzt horcht er einfach das mal an. Aus dem König Melchior wird auf die Schnelle ganz profan und schlicht ermelle. Aus dem zweiten König Balthasar wird auf Schwäbisch ein baltes gar. Und aus Kaspar, da wird Kasper. Dir Sprach ist wirklich fast ein Laster. Doch wenn du es gewöhnt bist, von gleich auf, dann fällt dir das erst gar nicht auf. Und ich fände, wir sollten unseren Dialekt schätzen und auch weiterhin gepflegt Schwäbisch schwätzen.
8: Genau an der Carlos erinnert er mich. Genau, du, ich könnt wette, du hast spanische Vorfahren und weißt gar nichts davon. Du, wie wär's denn mal, wenn du geschwind sagen tätst, warte mal, was fällt mir da jetzt Spanisch ein? Vielleicht hasta luego, besame mucho, no hay de que, señorita Emma. Also, ich tät's nicht an deiner Stelle, gell? Ich tät's einfach ignorieren. Emma, jetzt lass doch den armen Mann in Ruhe.
9: Ja, Mensch, der erinnert mich so an den Carlos.
8: Emma, fängst du mit dieser alten Geschichte an?
9: Ach, ist doch aber auch wahr, weißt du, mein Carlos?
8: Carlos Constructus. Ja, er war ein wahrer Waschmaschinenflüsterer. Er hat sich ins Innere von so einer Waschmaschine versetzen können.
9: Natürlich. Ja. Carlos Constructus.
8: Ja? Jawohl. Carlos Centrifugus oder was? Carlos Lavamatus. La. Hast du gesehen, wie ich Spanisch bin, Emma?
9: Ja, haut's gleich vom Hugo.
8: Machte du nur lustig. Berda, machte du nur lustig. Ich sag dir eins. So eine Wäschmasche ist auch bloß ein Mensch.
9: Ah ja, Emma, jetzt wo du sagst.
8: Ja.
9: Du, ich glaub ja beinahe in meinem letzten Leben war ich mal eine Wäschmasche. Weißt du, ich habe gerade ein Déjà-vu.
8: Ich sehe mich genau, wie ich da stand, in einem dunklen, feuchten Keller. Überall ist alles voller Spinnenweben.
10: Mein Carlos hat auch so ein enger Auge stand wie du, Kind.
11: Hier kommt es langsam spanisch.
10: Ja, ich weiß.
8: Ach Gott, Schritte her jetzt. Jetzt kommt sie auch noch auf mich zu, die Hausfrau. Jesus, jetzt streckt sie ihre Hand nach mir aus. Ach, Jemini.
10: Ja, bis auf die Frisur. Mein Carlos hat halt immer einen Scheitel, Kind.
8: Und einen vollen Wäschkorb hat die. Und stinke du die Wäsche, glaub mir, wird schlecht. Emma, kannst du dir vorstellen, wie das ist, wenn man eine Wäschmaschine ist? He?
10: Du, so ein bisschen kann ich mir schon eindenken.
8: Mensch, ins Kinder,
10: ja,
8: also du,
10: ich glaube, ich will es nicht sein.
8: Aber weißt du, um sich richtig neu fühlen zu können, sollte man einmal im Leben Wäschmaschine gewesen sein, gell? Du? Denkst du? Doch, also, da
10: also, wenn fällt mir so doch gleich ein Lied dazu ein.
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0: Hey, aber zur Wäschmaschine sein, das hältst du in der schönsten Wäschkiste nicht aus.
1: Du, ich würde also, es auch nicht aushalten.
0: Ich will dir raus. Nichts wie raus aus dieser Wäschkiste.
2: Zum Endspurt. Die Wäsch-

0: So, jetzt ruhen wir mal aus ein bisschen und machen mal nix.
1: Wie nix?
0: Nix.
1: Gar nix?
0: Ja.
1: Also, du könntest ja jedenfalls ein Buch lesen oder ein Kreuzworträtsel lösen.
0: Nein, ich will einfach einmal nix machen.
1: Ja, wie nix? Nix? Wie kann man nix machen wollen? Nix.
0: Ja.
1: Man muss doch immer etwas tun. Also, mir wird es zu langweilig.
0: Oh, mir nicht.
1: Aber man tut doch immer etwas. Aber wenn man nix macht, der Kopf schafft immer.
0: Oh, bei mir nicht.
1: Da müht man sich den ganzen Tag ab, dass dem Herrn gut geht. Oh. Und er behandelt euch gerade so, als könnte man ihm nichts recht machen.
0: Ja, neu, schon. Aber jetzt möchte ich einfach einmal...
1: Dass du so undankbar sein kannst. Oh. Das tut mir richtig weh.
0: Ich will dir doch gar nichts.
1: Das ist so grad. Hab ich dich jemals nicht nichts machen lassen?
0: Neu, das hast nicht.
1: Aber du lässt mich spüren, dass ich dir nix nicht recht machen kann.
0: Nein, doch, schon, du bist schon recht, du. Aber ich tät jetzt gern bloß.
1: Was tät ich gern? Also doch etwas machen.
0: Nein, nix machen tät ich gerne mal. Man macht ja sowieso immer zu viel.
1: Ach, pah, also du immer mit deinen komischen Ideen. Selber nix machen wollen, da für mir die ganze Arbeit überlassen.
0: Och, ich helf dir gern, wenn ich mit dem Nix-Tour fertig bin.
1: Ja? Aha. Und wann wird das sein?
0: Wenn ich mir ein bisschen ausgeruht habe. Hm.
1: Also ich hätte mir als auch schon gerne mal ein bisschen ausgeruht. Aber

0: Noch nicht.
1: Warum schwätschst du dann?
0: Weil du mich gefragt hast, ob ich ausgeruht bin.
1: Und, bist's?
0: Nein!
1: Na, ruh dich halt aus, wenn du es brauchst. Aber beschwer dich hinterher nicht, dass du dich nicht genug ausgeruht hättest, während ich geschafft habe und nicht das Vergnügen hatte, einmal nichts machen tun zu dürfen.
0: Jetzt gib doch
1: ja, einfach wieder einmal den Mund verbieten, weil man sich bemüht. Es ist einfach traurig und ungerecht, wie du an Leute deine Interessen nachgehst und mich quasi diskriminieren tust.
0: Ich will doch bloß ein bisschen.
1: Das kommst aber du. Ich pack jetzt ein bisschen in meinen Koffer und zieh ein bisschen zu meiner Mutter.
0: Was?
1: Und du wirst dann bald ein bisschen von meinem Urwald hören.
0: Oh.
1: Ist das klar?
2: Ja, es gibt ja so Leute, so Heiere. Und das Ganze ist jetzt der High Society Blues. Oh yeah.
3: Bitte etwas mehr Haltung, meine Herrschaften.

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Ich bin von Haus aus musikalisch. 10 Jahre war ich im Gesangsverein. Verkannt hat man mich infernalisch. Jetzt sage ich selber, darf das sein. Ich hab Texte, die sind geschliffen. Gedichte, Lyrik, reinste Poesien. Stattdessen werd ich hier nur ausgepfiffen.

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0: Dann kann ich nach, also sagen wir vielleicht mal erstmal so Großraum, Region Mittlerer Neckar. So Schondorf, Weiblinge, Hebsack. Morgen gehe ich nach Hebsack. Keine Macht der Welt wird mich davon abhalten, morgen früh nach Hebsack zu gehen. Oder sagen wir, ich kann erstmal aus dem Haus, also ums Eck da in diese Bäckerei. Und da hole ich mir aber auf jeden Fall mal einen Berliner. Na warte, Bande.
1: Jetzt kommt es zum Thema, was uns alle ärgert, zum sehr ernsten Thema, nämlich Männer und Frauen. Ja. Für viele Männer ist ja Autofahren auch wie Sex. Ja, die Frau hockt teilnahmslos daneben und schreit die ganze Zeit, nicht so schnell, nicht so schnell. Und dann immer die Vorurteile. Wo es immer heißt, wir Männer seien nicht sensibel. Natürlich sind wir Männer sensibel. Wir Männer haben Gefühle. Du musst auch wissen, wo du suchen musst, aber dann. Ja, wir Männer haben viele Gefühle. Viele verschiedene Gefühle. Wenn du jetzt zum Beispiel als Mann, deine Schwiegermutter, in deinem nagelneuen Porsche eine Schlucht runterstürzen siehst, na, sind es gemischte Gefühle. Nee, aber sonst sind wir Männer unheimlich sensibel. Also ich sowieso. Ich bin ja, also brutal, das ist. Ja, meine Frau ist nicht zu mir hergekommen und hat gesagt, Schatz, tätst du eigentlich, wenn ich sterbe, auch wieder mit einer anderen Frau schlafen? Und ich sage, Schätze, dafür musst du doch tot sein. Ja. Hallo. Ist doch sensibel, oder? Ja. Dagegen meine Frau, die ist ja knüppelhart. Die ist knüppelhart, die kennt gar nichts. Neulich war wieder die große Diskussion über Sterbehilfe. Und dann mit meiner Frau auch drüber unterhalten. Dann habe ich gesagt, Schatz, wenn es bei mir mal so weit ist, dass ich von irgendwelchen elektrischen Geräten abhängig bin und von irgendwelchen Flüssigkeiten aus der Flasche, dann will ich nämlich, schalt's ab, neue Ruhe. Was macht sie? Steht auf, steckt meine Playstation aus und leert mein Bier weg. Herzlos! Und wo hat es angefangen, der ganze Scheißdreck? Im Paradies. Da hat doch der ganze Scheiß schon angefangen bei Adam und Eva. Ich sag's euch, Adam und Eva, wenn das Chinesen gewesen wären, dann wären wir heute noch im Paradies. Die hätten Äpfel hängen lassen und Schlangen fressen. Ja! Oder wenn Schwaben gewesen wären, die hätten gedacht, mustet. Aber neu jetzt müssen wir durch unsere Beziehungen. Jetzt sind wir der Scheiß. Aber die Frau hat dafür gebüßt. Sie büßt heute noch. Natürlich. Warum kriegten die Frau ihre Tage? Als Eva damals mit dem Apfel da gestanden ist, kam der Herr und hat gesagt, Eva, dafür musst du bluten. Was hat Eva gesagt? Kann ich auch in Rate zahlen? So. Das ist wieder typisch Frau. Deswegen hat Gott die Frau auch zuletzt erschaffen. Dass ihm keiner reinschwätzt. Ja. Das Fegele auf der Arche mit dem Zweigle im Gischle, was war's denn? War's ein Männle oder ein Weible? Ah, natürlich, ein Männle, ein Weible kann nie so lange der Schnabel halten, dass der Zweig drinnen bleibt. Got it! Und meine Damen, ich muss euch auch enttäuschen. Gott ist keine Frau. Gott ist ein Mann. Ja? Wenn wir die Bibel ganz genau lesen, wenn nämlich Gott eine Frau wäre, dann wäre es letzte Abendmahl eine Tupperparty gewesen. Die heilige drei Könige hätten nicht Gold, Würre und Weihrauch gebracht, sondern Handtasche, Schuhe und einen Gutschein von Douglas. Und nach dem Satz, und es werde Licht, wär gleich kommen, ja Heidenei, wie sieht's denn da aus? Dann wär Gott eine Frau gewesen. So. Ja, ist so. Ich habe jetzt noch ein Originalgespräch mitgebracht, und zwar von Adam und Gott. Ja, das hat sich damals im Paradies wirklich so zutragen. Ich habe auch nichts dazu dichtet. Es ist original, passet auf, ging damals folgendermaßen. Adam sprach zu Gott. Herr, die Gefährtin, die du aus meiner Rippe erschaffen hast, ist ein Traum. Und im Bett, da ist sie eine Granat.
2: Das habe ich gemacht, damit du sie liebst.
1: Und sie hat so schöne Haare.
2: Das habe ich gemacht, damit du sie liebst.
1: Und kochen kann sie auch.
2: Das habe ich gemacht, damit du sie liebst.
1: Aber Herr, wenn du so ein tolles Wesen erschaffen kannst, warum ist sie noch so blöd?
2: Das habe ich gemacht, damit sie dich liebt.
1: Ja, meine Damen, wir Männer, wir kennen vielleicht nicht vieles gleichzeitig. So wie ihr. Multitasking. Das sind wir Männer nicht. Ja? Wir Männer können auch bloß eure Sache machen. Deswegen machen wir Männer aus Autoradio leise, wenn wir uns irgendwo verfahren haben. Ja. Machen wir wirklich. Ja. Wir müssen da hören, wo wir nachfahren. Das ist er. Ja. Nee, vieles gleichzeitig geht nicht. Aber uns auf Ursache konzentrieren. Und etwas zu 100.000% machen. Uns in etwas fest beißen. Das kennen wir Männer super. Fernsehen zum Beispiel. Wir Männer, wir gucken kein Fernsehen. Wir Männer, wir werden zum Fernsehen. Und wenn meine Frau dann irgendetwas von mir will, dann höre ich von weitem so aus der Sphäre so ein Quietschen. Und es kommt immer näher. Und wird immer aggressiver, bis es noch direkt neben meinem Ohr ist. Ich weiß genau, dass du mich hörst, wenn ich wieder schwätze. Sag ich, Mensch, was ist denn? Und sie, nix. Und schon ist wieder Krach im Haus, weißt du? Weil sie denkt ja jetzt wieder, dass mir der Fernseher wichtiger ist als sie. Und ich bin aus dem Fernseher auftaucht. Wegen nix. Nix. Und ich war gerade Chuck Norris in Expendables 2. Chuck Norris, hä? Mädels, das ist noch ein Mann, oder? Chuck Norris. Der kauft sich kein Honig, der kaut Biene. Ja. Das ist Chuck Norris. Chuck Norris tät sich auch nie zum Pipi machen nachhocken. Nein, das ist ein Stehpisser. Das ist ja der Urstreit zwischen Mann und Frau, das Nachhocken beim Pipi machen. Meine Frau und bei mir war das genauso. 3 Wochen, nachdem wir zusammengezogen sind, ist sie zu mir gekommen und sagt, Schatz, du gehst ruhig mal ins Klo putzen. Sag ich, warum ich? Sagt sie, ja weißt, ich soll ich daneben. Und ich sag, ja halt mal, du hockst, das ist keine Herausforderung, kann jeder. Ich muss da das 12er-Rehrle heben, weißt du? Ja. Aber ich gebe es zu, ich bin jetzt auch geläutert. Ja. Ich hock jetzt auch. Ja. Danke. Ja. Männer, wenn ihr es noch nie ausprobiert habt, macht es mal. Es ist gar nicht schlecht. Weißt du, du hockst so, es ist so schön gemütlich, es ist so schön leise, du lässt ihn so ins Wasser reinhängen. Was denn? Man hat ja Sanders oder was? Ne, also. Nein, also ich hocke jetzt bloß noch. Bloß bei der Deutschen Bahn, da mache ich es nicht mehr. Da bin ich auch mal an der Weiche hängen geblieben und sei dann. Das hat gezogen. Ich bin ja verheiratet, habe ich euch ja vorher gesagt. Und ich muss sagen, als Verheirateter, ich bin jetzt froh, dass ich meine Frau habe. Ja, weil ich weiß so, als Lediger, das ist kein Leben, oder? Nee, das ist kein Leben, weißt du, von einem Nest ins andere. Leid, ich war in so viel Kleiderschrank, dass ich mit allem Mutterpardou bin. Das ist schlimm. Na, ich habe das schon genossen, wo ich noch Single war, natürlich, wa? Ja, ich weiß, manche sagen, nein, sowas mache ich nicht. Ja. Bei vielen Ledigen kommt abends vor dem Eischlafen nur das Handmännchen. Aber bei mir war das anders. Ne? Und dann, manchmal ist es ja so, wenn dann der Macker heimkommt von der Tussi und du bist bei der, dann musst du weg. Dann musst du schnell weg. Das ist mir einmal passiert, da habe ich keine Zeit mehr zum Anziehen. Da habe ich rausgemissen zum Balkon. Ja? Es hat gesäucht wie Sau draußen. Ich zum Balkon und mit dem nackten Arsch in Brennnesseln rein. Es ist nicht lustig. Oben hat es gesäucht, hinten hat es brennt. Ja? Und ich hole in den Brennnesseln den Scheißdreck, wie komme ich jetzt da wieder raus? Dann ist so eine Gruppe Jogger an mir vorbei gejoggt. Aber ich denke, das ist deine Chance. Ich aus den Brennnesseln raus, hinten nach. Gell? Dreht sich einer rum so. Nappet. Sag ich, nappet. Guckt er, sagt er, joggen Sie immer nackig? Sag ich, ja, ist gesund. Guckt er wieder, so. Und immer mit Kondom. Sag ich neu, bloß wenn es regnet. Ja. Nee, deswegen bin ich froh, dass ich jetzt eine Frau habe. Weißt du, da bist du auch aufgeräumt. Bist weg von der Straße. Ja. Und, aber ich bin ja cleverly. Weißt? Wenn ich auch samstags geheiratet, montags war ich im Buchgeschäft, bin ich rein und gesagt, grüß Gott, ich hätte gern das Buch, der Mann, der Herr im Haus. Hat die Verkäuferin gesagt, Märchenbücher im zweiten Stock. Ja. Ich habe es trotzdem gekauft. Männer, Freunde, Kollegen, wenn ihr das Buch noch nicht gelesen habt, lese das Buch. Das Buch ist super. Bringt euch bloß nichts. Ja, ich habe gleich versucht, das bei meiner Frau anzuwenden. Da bin ich zu einer anderen und gesagt, Weib, du machst mir heute Abend ein exquisites Vier-Gänge-Menü. Mit einem super Nachtisch. Danach gehen wir ins Nest. Und in der Bunga-Bunga-Party. Und zwar so, wie der I das will, gell? Danach lässt mir ein Bad ein. Tust mir den Buckel waschen. Zehennägel schneiden. Und dann gang ich ins Haia-Bettele. Hab ich gesagt, dann weißt du auch, wenn mich morgen früh anzieht und frisiert. Sagt sie, ja, der Leichenbestatter. Ja.

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1: Geschichtle aus Dettinger Erms. Gläser von Sandra Linsenmeier. Echte Dettinger. Schwester Frieda möchte im Kindergarten dem Kleinen gutes Benehmen beibringen und fragt, ob es sich nicht viel schöner anhören würde, Vater statt Papa und Mutter statt Mama zu sagen. Ein Bub schüttelt energisch den Kopf, das sag ich et. Ich sag Papa. Die Schwester fragt, aber wie sagt denn deine Mutter zu deinem Vater? Die sagt auch Papa. Und deine Großmutter? Die sagt auch Papa. Und dein Großvater, wie sagt der zu deinem Vater? Der sagt, schaff etwas.

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0: und können auch nichts brauchen. 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
1: Ja, wo ist denn der Opa?
2: Oh, ich kann mir schon denken, der ist bestimmt schon wieder hinter bei der Reizwäsche zum Finden.
1: Meine Oma mit dem Zucker, sag, was nehmen wir denn für dich, ha? Diabetes, Mensch, Oma. Ah, vielleicht etwas mit Obst, ha?
2: Das wär's. Oh ja, Mangerie, ha?
1: Kauf

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0: Mama!
1: Mei, ist der so Zwiebel.
2: Wir können mit dem nicht mehr aus dem Haus gegangen. Ich kann mit dem nicht mehr einkaufen. Wir haben jetzt Essen auf Rädern.
3: Schmeckt auch. Danke.

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Meine sehr verehrten Damen und Herren, hören Sie nun den Liederkranz Sparwiese. Der Liederkranz Sparwiese ist eine Mischung aus südsibirischem Kosakenchor und nordfriesischem Schändchenchor. Wir bitten um äußerste Ruhe für den chorischen Vortrag.

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0: So. Vielen Dank. Dankeschön.
1: So, gleich einführend ins Schwäbische gemacht. Wir werden jetzt auf die Schwäbische Alb. Auf der Schwäbische Alb oben, da gibt es eine kleine Dampflokomotiv. Die ist da aufgekauft worden von so ein paar Schwaben. Ja, die passt halt auf aufs Zeugs, die hebt. Ja, und die startet das ganze Jahr in dem Schuppen drinnen. Und einmal im Jahr, weißt du, wenn das Museumsfest ist, da wird die Lokomotiv damit putzt, geschmiert, ja, einfach auf Hochglanz poliert. Und dann darf die schwäbische kleine Dampflokomotiv, Baujahr 1900 irgendwas, für einen Tag raus aus dem Schuppen und muss dann die ganzen Touris über die Schwäbische Alb karren. Könntet ihr euch vorstellen, wie so eine kleine Lokomotiv legt, wenn er das ganze Jahr im Schuppen steht? Ist kalt, modrig, dunkel. Ja, und dann machen die das Tierle auf und es wird grell und es blendet. Und dann musst du ja auch noch bewegen und den ganzen Tag schaffen. Weißt du, es ist wie wenn ich morgens aufstand. Dann tut es in den Scharnier auch noch nicht gleich so. Ja? Also wir machen jetzt eine kleine Rundfahrt mit der Lokomotive, da würde ich gerne nach hinten lehnen, mit der Lokomotive mitfühlen. Wenn sich das jetzt so anhört, wie wenn mir falsch spielen tätet, dann ist das Absicht, da haben wir Landra gibt.
2: Ich spiele das jetzt auf einer wunderschönen Bassquerflöte, die hat einen sagenhaften, warmen, tiefen, brillanten Klang. Das passt bloß überhaupt nicht zum Stück.

An der Gitarre Micha Spielek. Männer, bin stolz auf euch. Ich habe eine Klasse gemacht. Echt. Finde ich geil. Ah, liebste, der ist ein Knutscher. Sieht ein bisschen komisch aus jetzt, aber wirklich. Und eigentlich jeden Einzelnen von euch. Danke, dass ihr hier da wart. Das war echt klasse. Wir fehlen die Worte. Ich freue mich so, dass wir euch kennen, für die wir spielen dürfen. Und die uns immer folgen. Egal, was wir machen, welchen Platz wir machen. Neben Micha haben wir aber noch andere. Rechts von mir. Was? Der Mann, der alle Betten in Orle kennt, Alfred Kraus.

und Hände mir meistens verdeckt, aber manchmal darf man auch. Und jetzt dafür ganz besonders, ich glaube, das ist der beste Rhythmus, man, westlich des Mississippi, ne, wo sind wir? Westlich vom Rhein, südlich von der Nordsee, nördlich, ach, was schwätze ich für Scheiß? Das haben sie ja schon erkannt!

Zusammen sind wir halt Ivan und Kollegen. Mehr muss ich nicht sagen, ihr kennt uns. Wir freuen uns schon aufs nächste Mal. Ich hab noch was vergessen. Könnt ihr euch noch an das Mädchen im Freibad erinnern? Das hat mir keine Ruhe gelassen. Ich hol mir selten gern Abfuhr ein. Und dann hab ich gedacht, Mädchen, warte mal, die krieg ich.

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So.

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0: so schlimm.
1: Sie hat's geschafft, doch jetzt ist es rot. 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Ein Bart im Gesicht,
0: was?
1: Eine Frau ist es nicht.
2: Also wir haben wirklich lange überlegt an der Stelle, was machen wir jetzt? Wir waren zunächst ratlos, es war immer das gleiche Lied. Dann haben wir gesagt, da muss irgendwas passieren. Es war immer ein Loch, wo wir dann reingefallen sind. Dann haben wir gesagt, soll doch mal der Schlagzeuger was machen. Der Schlagzeuger, er macht Entertainment. Er ist auch ein Mensch, der sich ausdrücken kann. Er hat sich was Gutes überlegt. Da kommt er schon. Es scheint was ganz Besonderes zu sein. Es ist irgendwas so mit Schlafwandlung und so. Keine Nervosität, bitteschön, ganz ruhig. Ich meine, ja, das wollte ich noch sagen, er hat einen Grundkurs bei mir durchgemacht, das war aber erst an letzter Stelle. Zuerst kommt der Name. Hast du es vergessen? Sag mal deinen Namen zuallererst. Komm, wie heißt du?

So, jetzt kommt noch ein Lied und da muss ich auch was dazu sagen. So, das ist jetzt sicherlich das kontroverseste Lied heute Abend. Aber auch das muss man als Liedermacher manchmal machen. Und zwar geht's um die Corona-Politik. Jawohl, jetzt haben wir es dann als echt geschafft, das Thema nicht zu vermeiden. Ich sag mal so, ich denke im Gegensatz zu dem, was viele uns oder manche unserer Mitbürger meinen, dass wir in einer Diktatur leben, glaube ich ja, dass wir immer noch in einer Demokratie leben. Und ich hoffe, dass das auch so bleibt. Und dieses Lied ist der lebende Beweis dafür, weil das ist vollumfänglich von der Meinungsfreiheit gedeckt, tatsächlich. Ich muss dann auch noch mal was dazu sagen, und zwar zur Querdenkenbewegung. Ich persönlich, sage das ganz ehrlich, finde es gut, wenn Leute für Grundrechte auf die Straßen gehen. Was natürlich absolut zu kritisieren ist an dieser Bewegung, ist, dass man es bis heute nicht geschafft hat, sich von radikalen Strömungen abzugrenzen. Und ich finde auch, also da sollte es keine Toleranz geben, das ist ganz klar. Ich finde es aber auch wirklich absurd, um nicht zu sagen doof, wenn man jetzt wirklich meint, alle über den Kamm scheren zu können. Also es muss durchaus noch erlaubt sein, eine berechtigte Kritik zu äußern, ohne als Querdenker zu gelten. Und auch nicht jeder, der schon mal da auf einer Demo war oder dahin geht, ist ein Radikaler oder ein Vollidiot oder sonst irgendwas, was man da immer hört. Ich würde mir da wünschen, dass da unsere Gesellschaft wieder mehr zu Differenzierungen zurückfindet, anstatt immer in diesem Schwarz-Weiß-Denken verhaftet zu sein. Natürlich von beiden Seiten, ja, weil auch nicht jeder Politiker ist ein geldgeiler, korrumpierter Tyrann, sage ich jetzt mal. Und da möchte ich trotzdem noch eine spitze Bemerkung, weil ich jetzt schon hier sitze, die muss ich noch loswerden. Ich sag mal so, wenn der Ministerpräsident Kretschmann vor einigen Wochen, könnten jetzt auch schon 2-3 Monate her sein, öffentlich drüber nachdenkt, dass man vielleicht das Grundgesetz ändern sollte bei künftigen Pandemien, damit man noch unverhältnismäßiger in die Rechte der Bürger eingreifen kann, dann muss ich sagen, boah, Respekt, sowas öffentlich in den Mikro zu sagen, weil eigentlich gehört er dann vom Verfassungsschutz beobachtet.

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Bei Frauennet Reichsflagge und tut Fake News teile und deaktiviert die Mikrochip. Die Mikrochip, die müssen wir doch deaktivieren lassen, gell? Die sind in der Impfung drin, die hat doch Bill Gates dann.

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Der Kofferraum voll mit Hobelspäne. Ich treffe eine von Reitlingen, die fragt, ist das Weizer? Dann sag ich, aber ah, das brauch ich zum Holzer. Ja, weiß, ich komm von der Albra. Da ist immer ein Kittelkelter. Lachet sonst du wieder der Rostra. Gehst halt ins Unterland.

wenn einer so macht, ist mit seiner kaufsüchtigen Frau im Kaufhaus. Dann muss er bieseln. Dann muss er säulen. Man kann ja nicht rumschreien, Marguerite, muss mal brunzen. Dann macht er, gibt er ihr Signale. Ja, sagt, langsam wird es Zeit. Dann gibt er in dem Lied, das ist sein Signal, sagt, macht er vor ihrer. Denkt er, was ist denn das für ein Signal? Nein, es kommt von ganz früher, das erste Wort als Kind war nicht Mama, sondern das war dein erster Boller gelegt, guckst deine Mutter an und sagst, Mama, nicht Mama, sondern Mama. Jagger hat es gehört. Jagger hat überall Ohren gehört. Er hat gemeint, es sei ein altotterschwanger Rentierjäger, Geheimgesang aus dem 5000 vor Christus. Hat ein Lied draus gemacht, der Säckel. Das ist mein Ding. Mein Lied heißt, ja, dann kauf mir halt den Schal. Es geht um die kaufsüchtige Frau, nicht um Jagger. 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
1: Ja, ich weiß, der Titel dieser

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Die Hells Angels zählen nicht mehr zu den schlimmsten Biker-Gangs. Mittlerweile glaub ich gar, der Hardrock-Song Highway to Hell handelt von Rudi, Robert, Richard, Raimund, kurz vor Radolf Zell.

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1: Herr Schneckberg, das haben die doch vorher schon gesungen.
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1: Die ganzen Leute hier sind brutal begabt. 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
0: Gut.
1: Okay?
0: Okay.
1: Probiert mal. 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

0: Das Lied heißt Halbzeit.
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1: Der Neger kommt ja ursprünglich sprachlich aus dem Keltischen. Neulich ein Kollege gehört, der hat gesagt, Kälte heißt es deswegen, weil es damals noch viel kälter war. Ne? Also, ich weiß nicht, ob das stimmt. Kommt sprachlich aus dem Keltischen und da bedeutet Neger der Wilde. Ja gut, heute sind sie also spätestens ab Lochinger LC gezogen, gell? Aber das macht ja nichts. Ne? Man kann sich's noch vorstellen, wie er will, ne? Von Oberndorf und überhaupt reibricht. Ne? Und alles verwüstet manchmal der Neger. Und ich habe dort, Diebinger, an den Neger eine Ode geschrieben. Die kommt jetzt. Kleine Ode in unseren Vater aller Flüsse. Das heißt, an meiner Riviera. Ganz besonders jetzt, wo wir endlich Sommer haben. Fisch, die sprengen dann der Weizenstaat hoch. Und die Sonne, die brennt mir auf meine Glatze.

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nervenzerfetzte Akrobatik an den Instrumenten durch Jane und Alan. So, unser kleiner Instrumentalblock. Jetzt kommt ein Stück, das heißt Ferrari, Untertitel Ich schwätz mit dir. Quelle sind Thekengespräche bzw. Thekenmonologe, auch Thekenmonologe, bekannt auch als Beschallungen, Gespräche, Ansprachen, die man nicht bestellt hat, wenn man in der Kneipe sitzt und in Ruhe geschwind Bier trinken will. Und dann entdeckt einen jemand, der schon den ganzen Abend darauf wartet, dass hier ein paar Ohren kommen. Und ja, ein fiktives Gespräch, es geht um einen Autonarren, der nach neuen Finanzierungsmöglichkeiten für sein automobiles Lieblingsprojekt sucht. Ferrari, ich schwätz mit dir.

So einen wunderschönen guten Abend heute live bei den Alpdudlern. Wir heißen euch recht herzlich willkommen, freuen uns, dass ihr so zahlreich gekommen sind. Und wir fahren gleich unser Programm voll ab, voll die Düse. Ja, was kann man sagen? Kurze Anekdote zum nächsten Lied. Ihr geht auf eine Frau zu, die gefällt euch wie die Sau. Also nicht wie Sau, sondern einfach tolle Frau. Und jetzt wollt ihr sie ansprechen so richtig. Und was passiert? Ihr habt den Frosch im Hals. Tja, so heißt auch unser zweiter Titel. Frosch im Hals.

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1: Herzlich willkommen zur neuen Sendung von Mundartradio stellt vor. In der heutigen Sendung möchte ich Buddy und Ela vorstellen. Besuchtanisse im Kabarett der Galgenstricke in Esslingen. Mit ihrem neuen Programm Petticoat und Lagerbrezel haben sie dort Premiere gefeiert. Natürlich haben sie zuerst gefragt, was uns im Programm erwartet.
2: Was erwartet das Publikum heute Abend? Ja, Rock'n'Roll, Lieder der 50er, 60er Jahre mit eigenen schwäbischen Texten. Deswegen auch Petticoat für die 50er, 60er Jahre und die Lagerbrezel für das Schwäbische. Genau. Und wir hoffen viel Spaß und viel Freude heute Abend.
1: Natürlich hat mir auch interessiert, wie die Idee zu Buddy und Ela überhaupt entstanden ist.
2: Ja, wir haben ja, also muss ich so sagen, Buddy und Ela ist ja eigentlich entstanden im ersten Lockdown, Corona, wo man tatsächlich, ich habe ja immer große Klappe gehabt und habe gesagt, naja, wenn ich mal Zeit habe, machen wir mal was zusammen. Plötzlich hatten wir Zeit und dann haben wir gesagt, okay, überlegen wir uns was und dann, da wir beide den Rock'n'Roll lieben, schon seit unserer Jugend und beide Schwaben sind, haben wir gesagt, Mensch, komm, jetzt gucken wir mal, ob wir irgendwie Texte schreiben auf ein paar Lieder, die wir mögen und das ist dann auch relativ schnell losgegangen und da wir aber nicht auftreten konnten und das auch nicht absehbar war in der Corona-Zeit, haben wir gesagt, okay, wir drehen einfach Videos. Wir nehmen jetzt auf die Lieder im Studio und machen Videos dazu, dass wir das einfach mal an die Öffentlichkeit bringen. Und das war sehr erfolgreich. Gerade illegal, weil auf dem Sofa ist, glaube ich, 30.000 Mal.
3: Ja, so ungefähr.
2: War relativ schnell. Wir haben dann sogar eine Fanbase, sogar aus dem Osten von Deutschland sogar, ja, die ganz treu sind. Also auch ganz viel Feedback kriegt und das hat uns Spaß gemacht. Und haben gesagt, das machen wir weiter. Und dann war eine kleine Unterbrechung da, weil Ela hat ja dann beim Doo-Wop-Mädel gesungen, haben die Doo-Wop-Mädel gegründet und irgendwann sind wir an den Punkt gekommen, dann auch und gesagt, okay, wir machen bei den Ela weiter natürlich, weil wir haben ja schon einiges im Material gehabt und haben das ausgearbeitet und haben gesagt, wir wollen ein Bühnenprogramm machen und wollten aber jetzt nicht zu sehr an meinem Solo-Programm, wo ich jetzt nur mit der Gitarre dastehe, sondern wollten das ein bisschen anders machen und haben gesagt, okay, sind wir sowieso, dass wir zweistimmig singen, was dann mal das andere ist und dass man halt eben auch mit dem Schlagzeugspiel mit den Füßen und wie ich es bei der Kevok Mafia auch schon gemacht habe, immer.
1: Weiter hat mich natürlich auch interessiert, ob es schon Pläne für Zukunft gibt.
3: Ja, wir sind als nächstes am 10. März bei den Winterkulturtagen im Rems-Murr-Kreis in Sulzbach an der Murr und dann aber auch nochmal hier im Kabarett der Galgenstricke am 8. Juli.
2: Nee, tatsächlich haben wir einige Termine auch in die Zukunft, bis 2024 rein schon. Da sind wir in Schorndorf in der Barbara-Küngelin-Halle zum Beispiel mit unserem Programm. Also tolle Locations, tolle Termine, die wir vor uns haben und da freuen wir uns auch wahnsinnig drauf.
1: Da der Buddy ja auch noch bei den Muggelpatscher mitspielt, hat ihn zum Schluss noch gefragt, wie es denn eigentlich dort weitergeht.
2: Genau, Muggelpatscher sind tatsächlich auch wieder am Start. Wir waren dann natürlich jetzt auch durch Corona alarmgelegt, konnten natürlich dann nicht viel machen, weil eine Band auf die Bühne zu kriegen, ist natürlich ganz arg schwierig. Da haben wir das Corona-Problem gehabt, 5 Leute auf einer Bühne und Veranstalter, die das Risiko eingehen. Von daher musste man leider ein bisschen pausieren. Dann hatte man das Thema, dass unser Gitarrist, der Armin Sabol, ja sein Solo-Projekt in Start gebracht hat, das sehr, sehr erfolgreich läuft. Wo wir gesagt haben, okay, das wird wahrscheinlich auch ein bisschen schwierig werden. Und Armin hat dann gesagt, okay, er konzentriert sich auf sein Solo-Projekt. Und wir haben jetzt aber mit Martin Hofbauer einen neuen Gitarristen am Start, wo wir sehr, sehr happy sind. Martin spielt da mit dem Gitarristen Udo Lindenberg zusammen zum Beispiel und mit Dr. Mablus seit 35 Jahren, glaube ich schon, als Gitarrist. Also sehr, sehr erfahren, sehr guter Gitarrist, passt sehr gut zu dem Muggelpatscher. Und ja, auch da sind wir jetzt am Start und geben wieder Gas.
1: Weitere Informationen über Buddy und Ela findet ihr auf der ihrer Homepage unter buddyundela.de. Da sind auch die Termine drauf, wann sie wo auftretet. Und wenn ihr was über die Muggelpatscher wissen wollt, auch das da gibt es eine Homepage unter muggelpatscher.de. So, und jetzt wünsche ich euch viel Spaß bei Ausschnitt aus dem Premiere-Programm von Buddy und Ela.

0: Wunderschönen guten Abend miteinander.
1: Guten Abend zusammen.
0: Tja, bevor wir jetzt schon nach einer kurzen Pause gehen, machen wir noch ein Lied. Das hat für mich, hat mich sehr beeindruckt, und zwar Maela. Ich sagte, ich schreibe ja schon viele Jahre Texte und bin in Schwäbisch unterwegs, und Ela hat jetzt da nicht so viel Erfahrung gehabt mit Texte schreiben, eigentlich gar nicht.
1: Ja, genau.
0: Und die Geschichte, die muss ich erzählen, das war einfach der Hammer. Wir haben vorgehabt, schon Buddy und Ela zu machen. Wir haben dann zusammen Texte schon entwickelt, und also, ihr habt es geschrieben, sie hat ihre Idee mit eingebracht und sind schon gemeinsame Werke entstanden. Und eines Mittags bin ich ganz zufällig mal auf dem Sofa gelegen.
1: Also er ist auf dem Sofa gelegen, das hat er jetzt selber gesagt, gell?
0: War ein Zufall, absolut, und habe ein bisschen geschlafen und ist tatsächlich wahr. Und da bin ich aufgewacht und da grinst sie mich an und sagt, du, ich habe einen Text geschrieben. Denke ich, okay, es ist schon mal Texte schreibt, meistens so, dass die ersten Texte, die man schreibt, eigentlich eher für die Mülleimer sind. Gut, dann habe ich gesagt, ja, auf welches Lied denn? Und dann hat sie mir gesagt, auf The Rose. Und dann hat es in mir alles zusammengezogen, weil ich dachte, okay, The Rose ist eins von den Liedern, die kann man nicht verändern. Die sind solche Klassiker, solche tolle Lieder. Da was draus zu machen, ist unmöglich. Dann haben wir schon überlegt, wie kriege ich das jetzt nah, ohne dass es sofort die Scheidung einreicht, ihr das klar zu machen. Und tja, das Krasse war, sie hat das Lied mir vorgesungen und ich war beeindruckt. Ich habe gesagt, wirklich, wow, einen wunderschönen Text geschrieben. Und genau das Lied machen wir jetzt vor der Pause noch. Ein sehr persönliches Lied von der Ela. Ich höre es gleich.

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1: Münzinger, mein Münzinger von Sandra Linsenmeier. 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Nehmt euch Zeit und guckt genau. Seid gespannt mit viel Gemütlichkeit, was Stadt und Land euch bietet. Seid meine Gäste mit Freud und Lieder, genießt den Besuch und kommt wieder.

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1: fangen doch mal von vorne an, von
0: vorne. Fangen
1: das ist nämlich besser. Ich habe
0: da braucht sie gar nicht klatschen, das wäre ja blöd, so aufzuhören.
1: Irgendwie ja, ja, ja.
0: Vor allem, wenn man aufnimmt.
1: Halt, außerdem, man nimmt ja auf, das soll ja im Radio laufen, streckenweise. Dann wäre es schade, wenn es mit dir aufhört. Die andere
0: vielleicht wäre das die geniale Version gewesen. Okay.
1: Vielleicht, wenn das Publikum wieder an der Stelle lachen könnte, würde ich auch gelacht haben. Das ist jetzt gemerkt.

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0: Schein, Himmel, Herrgott, Jesus,
1: ja, Granate, jetzt langt es doch gut, ja! 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

CD- oder Vinyl-Hörerinnen, gibt es vielleicht jemanden unter Ihnen, der sich für eine Beziehung mit dem Holger interessieren könnte, dann bitte ich Sie, sich zu melden. Falls nicht, Sie machen einen großen Fehler. Denn der Holger ist kein schlechter Kerl. Nein, wirklich nicht. Ein bisschen verschroben vielleicht schon, aber... Ja, aber gucken Sie bei parship.de, Holger 0815. Sieht auch gut aus.

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0: Nussalat?
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1: Ja, wir haben uns immer gewundert, warum bei uns, wo ich daheim bin, die Kerle, die vom Hinterland immer kommen, warum die so viel mehr Erfolg bei den Mädchen gehabt haben wie wir. Und dann hat mir mal einer gesagt, weißt du, das ist so. Wir sind die Cowboys von Rattweiler.

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0: 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Servus.
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0: Grüß Gott, jetzt haben wir so viel vom Essen geschwätzt. Was es alles für Speisen, speziell im Schwäbischen und auf Schwäbisch gibt. Aber was ist, wenn man gar nichts davon kriegt? Wenn man nur zuschauen muss, wie die anderen essen und satt werden und genießen. Da gibt's einen Begriff, ein ganz altes Wort, fast im Abgehen, dann müssen wir Schnarrmauler. Oder alle diejenigen, die andere zugucken müssen beim Essen und selber nichts kriegen, die müssen Schnarrmauler. Das ist ein äußerst kompliziert zusammengesetztes Wort. Das Maulen ist klar, vom Maulen. Maulen heißt auch schimpfen, aber hier ist gemeint ein Maul, das den Mund bewegen. Und das Schnarren, das ist, kann man vielleicht vergleichen mit dem Magenknurren. Aber auch man muss an die, darf auch an die Enten denken, an die Eder. Die schnarren, die ein Geschnatter haben mit ihren Schnäbeln. Also sie schnarren ja mit leeren Schnäbeln. Und so der Zuschauer, der nichts kriegt zum Essen, aber die andere genießt, der muss auch zugucken und schnarrmaulen.

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Isaac Ramsey. Vielen Dank. Schauen wir uns alles zusammen.

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0: Ich glaube, die Leute sind schon ein bisschen schalun. Aber jetzt darf er das schätzen, bis er in die Hose brunzen. Weil wir haben ihn gefunden. Unseren Schwabenprophet aus Laubach. Ernst Mandl!
1: Schalu! Neu, Schalu!
2: Neu, Ernst!
1: Neu! Übrigens, das ist schon ein Missverständnis, ich habe was falsch verstanden. Ich habe mich vor ein paar Tagen angerufen und gefragt, wie soll man dich denn ankündigen? Dann habe ich gesagt, ist eigentlich egal, kann eigentlich sagen, was er will. Also vielleicht, aber... Also Prophet, oder was? War's Prophet? Ja, ich habe eigentlich gesagt, also die Telefonverbindung war so schlecht. Ich habe gesagt, alles bloß nicht Prolet. Und das ist halt draus geworden, gell?
3: Weißt du? Und ich denke, du kommst mit zum Mantel rein.

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1: Und ein guter Schlafer. Shalom!

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0: Grüß Gott, wir haben ja das Schwäbische Haus jetzt von mehreren Seiten behandelt. Aber euer Teil darf nicht vergessen werden. Das ist natürlich der Garder hinten aus. Und in dem Garder steht ein Gebäude, eine Hütte. Die heißen im Schwäbischen natürlich nicht Hütte, sondern das ist der Schopf. Das ist also dieser Verschlag, in dem das Holz aufbewahrt wird, in dem Geräte reinkommt. Schopf ist auch im heutigen Sprachgebrauch noch da. Es ist im Grunde die Hütte ist. Und in den Schopf kehrt man dann ein, auch im Winter, und betreibt da ebenfalls gewissermaßen sein Steckenpferd.

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und ich schmeiß euch jetzt raus. Jetzt wird's auch langsam Zeit.

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Ja, und heute will ich gewinnen.

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0: Schwäbisch für
1: Fischkäpf.
0: So, natürlich wird der Besucher,
1: egal ob Fischkopf oder Reigschmeckter,
0: irgendwann einmal Bekanntschaft mit der ungesunden, aber ausgezeichneten schwäbischen Küche machen und wird ratlos im Restaurant sitzen, wenn der Schwabe erklärt, dass es zu den Spargeln
1: frische Erbiere
0: gibt.
1: Erbiere?
0: In manchen Regionen Schwabens auch
1: Krombiere
0: genannt, meint die profane Kartoffel. Zur Beruhigung des Fischkopfs sei aber festgehalten, dass die jüngere Generation der Schwaben das quasi alttestamentarische
1: Erbiere
0: praktisch kaum noch verwendet. Selbst für schwäbische Ohren klingt der Satz:
1: Gib mir mal die Erbiere rieber.
0: Reichen Sie mir bitte die Kartoffeln, doch etwas antiquiert. Deshalb sagt auch der Schwabe inzwischen zur Kartoffel:
1: Kartoffel.
0: Und wieder einmal wird ein sehr alter Dialektbegriff von der sprachlichen Landkarte verschwinden.
1: Glaubt, es wird nichts mehr mit den Erbiere.
0: Gegenüber der
1: Erbiere oder Krombiere
0: liegt der
1: Breschling
0: hervorragend im sprachlichen Verdrängungswettbewerb. Unter anderem deshalb, weil
1: der Breschling
0: zu den allerersten, weil doch ganz und gar unverständlichen Begriffen gehört, die dem zufälligen Besucher des Wilden Südens mit Vorliebe unter die Nase bzw. um die Ohren gehauen werden. Weitere Beispiele sind
1: oergnehm,
0: also unangenehm,
1: gselz,
0: sprich Marmelade und
1: Äber unser Breschling.
0: Dabei lässt die beiläufig und lapidar ausgestoßene Drohung
1: Ich hau dir gleich auf deinen Breschling
0: kaum vermuten, dass
1: der Breschling
0: eine süße und völlig harmlose Obstsorte ist, die im Frühsommer geerntet wird.
1: Der Breschling
0: meint die gemeine Erdbeere. Warum jetzt die Erdbeere Breschling heißt, selbst Generationen begnadeter schwäbischer Sprachforscher sind bei dieser Frage gescheitert. Dass bei einem üppigen schwäbischen Frühstück natürlich das
1: Breschlingselz
0: nicht fehlen darf, ist wohl selbst einem Fischkopf klar. Das eingangs erwähnte
1: Ich hau da einen auf deinen Breschling
0: meint natürlich nicht, dass jemand sinnlos auf die Erdbeere eindrischt, sondern die Erdbeere,
1: der Breschling also,
0: ist in diesem Falle die Nase des Kontrahenten. Denn bei vielen Schwaben ist die Nase mit den Jahren der Farbe der Erdbeere, ja, alles klar soweit?